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3: Ich bin Florian Klaus. Er kam, sah und siegte. Dennis Undaff hat die deutsche Fußballnationalmannschaft in die K.O.-Phase der WM geschossen. Gegen die Elfenbeinküste holte das deutsche Team im zweiten Gruppenspiel einen Rückstand auf. 2:1 hieß es in Toronto durch 2 Tore von Undaff. Der Matchwinner bei Magenta TV.
4: Für mich selber war es klar, wenn ich reinkomme, ich werde einen Ball wahrscheinlich bekommen. Den muss ich halt direkt nutzen. Und dass es direkt mit der ersten Aktion geklappt hat, hat, glaube ich, das Momentum gedreht nochmal auf unsere Seite und dann, ja, wie gesagt, haben ein paar Mal vielleicht Glück gehabt, dass sie den Ball nicht richtig getroffen haben und am Ende das 2:1, ich glaube, hat perfekt gepasst.
3: Im letzten Gruppenspiel geht's am Donnerstag gegen Ecuador. Die Menschen in Deutschland sollen länger arbeiten. Das ist einer der Vorschläge, mit dem die Rentenkommission der Bundesregierung die Rente stabilisieren will. Das Rentenalter soll demnach ab 2042 schrittweise weiter steigen. Die frühere Rente mit 63 soll außerdem wegfallen. Noch sind die Vorschläge aber nicht final. Am Montag trifft sich die Kommission nochmal, bevor sie ihre Ergebnisse am Dienstag vorstellt. Die Hitze trifft uns nicht nur in Deutschland, sondern auch unsere Nachbarn in Frankreich. Wegen einer extremen Hitzewelle soll es bei einem landesweiten Musikfest heute darum keinen Alkohol geben. Bei erwarteten maximal 41 Grad befürchtet die französische Regierung zu große Gesundheitsrisiken. Darum sollen die stärker betroffenen Regionen Verbote erlassen, um die Rettungsdienste zu entlasten. Nach dem Güterzugunglück in München in der vergangenen Nacht laufen die Ermittlungen. Der Tote ist nach Angaben der Polizei ein 46-jähriger Rangierbegleiter, der bei der Kollision zweier Züge auf einem dafür vorgesehenen Trittbrett am Zug stand. Auf einer Brücke soll er an einer Weiche auf das Gleis des entgegenkommenden Zugs geleitet worden sein. 2 Waggons stürzten auf die darunterliegende Straße.
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3: Ich bin Florian Klaus. Deutschland ist bei der Fußball-WM in Nordamerika sicher in der K.O.-Runde. Das DFB-Team hat gegen die Elfenbeinküste einen Rückstand gedreht und mit 2:1 gewonnen. Justin Hamm aus der Sportredaktion, wie waren die Reaktionen nach dem Spiel?
4: Also dieser Sieg, auch in dieser Art und Weise, hat schon etwas ausgelöst. Die Mannschaft hat Moral bewiesen und das fand auch Nadim Amiri bei Magenta TV.
5: Ich glaube, das hatte Deutschland lange nicht mehr. So ein Zusammenhalt der Mannschaft, dass wir so füreinander auf dem Platz ans Limit gehen, für jeden anderen kämpfen und so Spiele noch drehen. Und wir können alle stolz auf uns sein.
4: Der Bundestrainer war auch zufrieden mit dem Comeback seiner Mannschaft. Diesen Schwung, den gilt es jetzt mitzunehmen.
3: Danke, Justin. 13 Fachleute arbeiten im Auftrag der Bundesregierung an Vorschlägen für eine Rentenreform. Kurz bevor sie ihre Ergebnisse vorstellen, ist schon einiges bekannt geworden. So soll das Rentenalter ab 2042 weiter steigen und die Rente mit 63 wegfallen. Außerdem sollen künftig auch Politiker und Selbstständige in die Rentenkasse einzahlen müssen. Die Kommission kommt morgen nochmal zusammen und geht dann am Dienstag an die Öffentlichkeit. Eine bleibt, einer kommt neu dazu. Die Linke hat ihre neue Doppelspitze gewählt. Die bisherige Co-Vorsitzende Schwertner ist klar im Amt bestätigt worden. Neu dabei ist der Bundestagsabgeordnete Pantisano. Mit nur gut 53% ohne Gegenkandidaten gab es für ihn aber nur ein schwaches Ergebnis. Sein Vorgänger Van Aken hatte nicht noch einmal kandidiert. Zum Abschied gab er der Linken mit, dass sie Volkspartei werden soll. Mit 20% Ziel bei Wahlen. Stefan Protschka bleibt Chef der bayerischen AfD. Das hat der Parteitag in Passau mit großer Mehrheit entschieden. Sein Konkurrent Mixel ist am Ende gar nicht mehr angetreten. Er wurde als Beisitzer in den Vorstand gewählt. In den letzten Wochen gab es ordentlich Zoff und Machtkämpfe in der Partei, aber jetzt wollen beide Seiten wieder mehr zusammenarbeiten. Vor der Dreiländerhalle haben rund 1000 Leute gegen die AfD protestiert.
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5: Ich bin Florian Klaus. Guten Morgen. Die deutsche Fußballnationalmannschaft steht vorzeitig im 16. Finale der Weltmeisterschaft. Gegen die Elfenbeinküste feierte das DFB-Team einen 2:1 Last-Minute-Sieg. Justin Hamm berichtet.
6: Viele tausende deutsche Fans in Toronto sahen ein deutsches Team, das sich lange schwer tat. Zwei aberkannte eigene Tore und dann der Treffer für die Elfenbeinküste in der ersten Halbzeit durch Franck Kessié. Erst als nach einer Stunde Stürmer Dennis Undaff eingewechselt wurde, ging es so richtig los. Der Stuttgarter erst mit dem 1:1 und in der Nachspielzeit noch mit dem entscheidenden 2:1 Siegtreffer. Letzter Gruppengegner ist jetzt Ecuador am Donnerstag.
5: Nach einem torlosen Unentschieden zwischen Ecuador und Curaçao ist Deutschland jetzt auch sicher Gruppensieger. Die Lebenserwartung steigt und das Renteneintrittsalter soll es damit auch. Das ist ein Vorschlag der Rentenkommission der Bundesregierung, der bekannt geworden ist. Sie hat aber noch mehr Empfehlungen, so sollen demnach auch Politiker und Selbstständige in die Rentenkasse einzahlen. Am Montag trifft sich die Kommission nochmal, bevor sie ihre Ergebnisse am Dienstag offiziell vorstellt. Wir bleiben grob beim Thema. Mit Sparbuch oder Aktien privat fürs Alter vorsorgen, das macht einer Umfrage zufolge etwa die Hälfte der Menschen in Deutschland. Viele sind davon überzeugt, dass die gesetzliche Rente zu knapp ausfallen wird. Im vergangenen Jahr haben 80% in einer Umfrage angegeben, dass sie sich sicher sind, mit den staatlichen Leistungen ihren Lebensstandard nicht halten zu können. Die bayerische AfD ist chronisch zerstritten, trotzdem ist der amtierende Landeschef Protschka klar im Amt bestätigt worden. Es gab am Ende keinen Gegenkandidaten, weil Protschkas Bundestagskollege Mixel, anders als erst angekündigt, doch nicht angetreten ist. Für den alten und auch neuen Bayern-Chef stimmten nach Angaben des Wahlleiters dann gut 79% der anwesenden Mitglieder.
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11: Ich bin Fabian Schaffer. Guten Morgen. Dennis Undaff hat die deutsche Fußballnationalmannschaft in die K.O.-Phase der WM geschossen. Gegen die Elfenbeinküste holte das deutsche Team im zweiten Gruppenspiel einen Rückstand auf. 2:1 hieß es in Toronto durch zwei Tore von Undaff, der Matchwinner bei Magenta TV.
12: Für mich selber war es klar, wenn ich reinkomme, ich werde einen Ball wahrscheinlich bekommen. Den muss ich halt direkt nutzen. Und dass es direkt mit der ersten Aktion geklappt hat, hat, glaube ich, das Momentum gedreht nochmal auf unsere Seite und dann, ja, wie gesagt, haben ein paar Mal vielleicht Glück gehabt, dass sie den Ball nicht richtig getroffen haben und am Ende das 2:1, ich glaube, hat perfekt gepasst.
11: Und nachdem Ecuador gegen Curaçao nur ein torloses Unentschieden geholt hat, ist Deutschland Gruppensieger. Die schon bekannt gewordenen Vorschläge der Rentenkommission kommen bei der Linken nicht gut an. Die linken Politikerin Vollert hat bei der Rheinischen Post von massiven Kürzungen gesprochen, die vor allem Menschen mit niedrigen Einkommen hart treffen würden. Das Renteneintrittsalter, wie vorgeschlagen, weiter nach hinten zu schieben, sei ein absolutes Unding. Die von der Bundesregierung beauftragte Expertengruppe will ihre Vorschläge am Dienstag vorstellen. Die CSU macht beim Bürgergeld weiter Druck. Parteichef Söder hat in der Bild am Sonntag gefordert, die Regelsätze bis auf das absolute verfassungsrechtliche Minimum zu reduzieren. Alleinstehende erhalten derzeit 563 Euro Bürgergeld im Monat. Ab Anfang Juli gelten für Bürgergeldempfänger schärfere Regeln. Die Höhe ist davon aber nicht betroffen. Für viele Landwirte in Deutschland beginnt bald die Erntezeit. Aktuell machen ihnen aber weiterhin hohe Kosten und gesunkene Preise für viele wichtige Produkte zu schaffen. Bauernpräsident Ruckwied zufolge ist die Preissituation zum Beispiel für alle Getreidearten außer Raps miserabel. Auch die Preise für Schweinefleisch und Milch seien zu niedrig.
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2: Ich bin Fabian Schaffer. Guten Morgen. Die deutsche Fußballnationalmannschaft steht vorzeitig im 16. Finale der Weltmeisterschaft gegen die Elfenbeinküste.

0: Westküste feierte das DFB-Team einen 2:1 Last-Minute-Sieg, Justin Hamm berichtet.
1: Viele tausende deutsche Fans in Toronto sahen ein deutsches Team, das sich lange schwer tat. Zwei aberkannte eigene Tore und dann der Treffer für die Elfenbeinküste in der ersten Halbzeit durch Franck Cassier. Erst als nach einer Stunde Stürmer Dennis Undaff eingewechselt wurde, ging es so richtig los. Der Stuttgarter erst mit dem 1:1 und in der Nachspielzeit noch mit dem entscheidenden 2:1 Siegtreffer. Letzter Gruppengegner ist jetzt Ecuador am Donnerstag.
0: Und nach einem torlosen Unentschieden zwischen Ecuador und Curaçao ist Deutschland jetzt auch sicher Gruppensieger. Die Lebenserwartung steigt und das Renteneintrittsalter soll es damit auch. Das ist ein Vorschlag der Rentenkommission der Bundesregierung, der bekannt geworden ist. Sie hat aber noch mehr Empfehlungen. So sollen demnach auch Politiker und Selbstständige in die Rentenkasse einzahlen. Am Montag trifft sich die Kommission nochmal, bevor sie ihre Ergebnisse am Dienstag offiziell vorstellt. Und wir bleiben grob beim Thema: mit Sparbuch oder Aktien privat fürs Alter vorsorgen. Das macht einer Umfrage zufolge etwa die Hälfte der Menschen in Deutschland. Viele sind davon überzeugt, dass die gesetzliche Rente zu knapp ausfallen wird. Im vergangenen Jahr haben 80% in einer Umfrage angegeben, dass sie sich sicher sind, mit den staatlichen Leistungen ihren Lebensstandard nicht halten zu können. In Bayern ist im vergangenen Jahr weniger Elterngeld ausgezahlt worden als zuvor, rund 1,3 Milliarden Euro. Der Grund: in Bayern sind 2025 knapp 3.800 Kinder weniger geboren worden als im Jahr davor. Das geht aus dem Jahresbericht des Zentrums Bayern Familie und Soziales hervor.
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5: Ein heißer Sommertag erwartet uns wieder mit Werten örtlich bis 37 Grad. Besteht bis zum Mittag auch noch ein kleines Schau- und Gewitterrisiko. Ansonsten wird es trocken und heiß.
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6: Ich bin Fabian Schaffer. Guten Morgen. Die deutsche Fußballnationalmannschaft hat bei der WM in Nordamerika auch ihr zweites Spiel gewonnen und sich vorzeitig für die K.O.-Runde qualifiziert. Gegen die Elfenbeinküste setzte sich die DFB-Auswahl in Toronto dank eines Doppelpacks von Dennis Undav mit 2:1 durch. Bundestrainer Julian Nagelsmann bei Magenta TV.
7: Wir brauchen nicht von Weltspitze sprechen. Vor 3 Wochen war ja noch alles in Schutt und Asche. Nächster Step jetzt ist Ecuador und das Spiel gewinnen.
6: Und weil sich Ecuador und Curaçao torlos getrennt haben, steht Deutschland auch vorzeitig als Gruppensieger fest. Nach dem Zugunglück in München hat die Polizei die Bergungsarbeiten an der Unglücksstelle beendet. Die Straße, auf die die Waggons des Güterzugs stürzten, bleibt teilweise gesperrt. Die Waggons selbst stehen wieder auf den Schienen und auch die Lastenkräne sind weg. In der Nacht zum Samstag waren 2 Güterzüge zusammengestoßen. Bei dem Zusammenprall starb ein Rangierbegleiter. Mit höheren Beiträgen, mehr Einzahlenden und steigendem Rentenalter sollen künftig höhere Renten möglich werden. Das sind Vorschläge der Rentenkommission, die das Gremium nach monatelangen Beratungen am Dienstag an Kanzler Merz und Arbeitsministerin Baas übergeben will. Demnach könnten Beschäftigte 2041 erst mit 67,5 Jahren und 2051 mit 68 in Rente gehen. CSU-Chef Söder forderte eine Kürzung der Regelsätze beim Bürgergeld. Es müsse bis auf das absolut verfassungsrechtliche Minimum reduziert werden, sagte er der Bild am Sonntag. Die generellen Regelsätze müssten verringert werden. Ab Juli gelten für Bezieher schärfere Regeln. Die Höhe der Sozialleistung ändert sich aber nicht.
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5: 3:08, wir schauen auf die Straßen und da schaut es relativ ruhig aus. Momentan allen eine gute und sichere Fahrt. Wenn ihr was seht, Staus und Blitzer, könnt ihr melden unter 0800 30 80 700.
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5: Ich bin Christina Deininger, einen schönen Sonntag euch.

Steve Winwood hier bei Charivari an diesem Sonntag mit Higher Love und ihr hört Cappuccino, euer Kirchenjournal hier bei Charivari. Aktuell läuft in Würzburg das Mozartfest und in Bad Kissingen der Kissinger Sommer. Unser Hör-mal-zu-Autor hat sich darüber Gedanken gemacht, wie Musik auch nach innen wirkt. Das Käppele in Würzburg ist eines der Wahrzeichen der Stadt. Lange Jahre wurde die Sanierung geplant. Ja, und jetzt soll's losgehen. Außerdem soll dort ein neuer Orden einziehen und sich um die Wallfahrtsseelsorge kümmern. Seelsorger ist auch Benedikt Dürlauf. Der 33-Jährige wurde dieses Jahr zum Priester geweiht und wir waren dabei. Alle Rhabarberkuchen-Fans müssen jetzt schnell sein, denn am 24. Juni, also am Mittwoch, ist Johannistag und ab da soll man ja keinen Rhabarber mehr ernten. Aber was ist dieser Johannistag eigentlich genau? Und dann schauen wir noch in der Bahnhofsmission vorbei. Der Würzburger Bischof Franz Jung ist dort nächste Woche nämlich wieder ehrenamtlich im Einsatz. Und wir wollen euch natürlich auch wieder einen Veranstaltungstipp mit auf den Weg geben. Klingt etwas skurril, aber es gibt nächste Woche einen Faschingsgottesdienst in Aub im Landkreis Würzburg. Und dort kommt ein besonderer Organist vorbei. All das in 2 Stunden Cappuccino. Heute hier für euch auf Charivari.

0: Schönen Sonntag hier bei Charivari. Ihr hört Cappuccino, euer Kirchenjournal. Und wir beim Radio können es gar nicht genug betonen, Musik ist mehr als nur Unterhaltung. Sie hat ganz viel mit Emotionen und Persönlichkeit zu tun. Und manchmal kann sie sogar die Welt zum Guten verändern. Unser Hör-mal-zu-Autor ist da über einen alten Film gestolpert, der genau das als Botschaft hat. Aber hört am besten selbst.
1: Hör mal zu!
2: Ich liebe den Film Jenseits der Stille von Caroline Link. Nicht nur wegen der rührenden Geschichte rund um die junge Lara, die mit taubstummen Eltern aufwächst und sich nach und nach von ihnen lösen muss.

0: sondern auch, weil Musik darin eine ganz besondere Rolle spielt. Lara will Klarinettistin werden. Für diesen Traum hat ihr Vater wenig Verständnis. Er kann ja nicht hören, was ihr wichtig ist. Und es ist ein Traum, den ihre Tante ausnutzen will, um Lara auf ihre Seite zu ziehen. Die junge Frau lernt in der Auseinandersetzung, dass sie ihre eigenen Wege gehen, ihren eigenen Stil entwickeln muss. Hilfreich ist für sie eine kurze Begegnung mit dem berühmten Klarinettisten Gioro Veitmann. Der sagt ihr, du musst nach innen hören, die Musik, die du suchst, die ist schon da. Nach innen suchen und dann nach außen tragen, was man da gefunden hat, das macht Lara. Und sie erreicht am Ende damit auch ihren Vater, der ihre Musik zwar nicht hören, aber spüren kann.
1: Und beim Nach-Innen-Hören unterstützen wir von Charivari euch natürlich gerne mit Musik von außen. Hier sind die Bangles und If She Knew What

0: Gut so.
1: Sagt Diakon Ulrich Wagenhäuser von der Kirchenverwaltung des Keppeles. 5,8 Millionen Euro kostet alleine die Innenrenovierung des Keppeles. Die Kirchenverwaltung geht davon aus, dass sie knapp 1 Million Euro selbst einbringen muss. Dafür wurden schon fleißig Spenden gesammelt. Zum Beispiel konnten Menschen die Patenschaft für die Engel im Keppele übernehmen. Den größten Zuschuss zahlt das Bistum Würzburg mit 1,5 Millionen Euro. Generalvikar Jürgen Vorndran erklärt in 4 Schritten, was am und um das Keppele geplant ist.
2: Also der erste Schritt ist jetzt, dass wir das Keppele endlich anfangen zu renovieren. Am 20. September ist die letzte Messe und dann zieht das Gnadenbild um nach St. Burkhard, wo es am 14. Oktober abends um 18.30 Uhr von Bischof Franz begrüßt wird. Dann werden wir bis 2028 Ende das Keppele renovieren und danach öffnen wir es wieder.
1: Doch mit der Innenrenovierung des Keppeles ist es nicht getan. Auch das Kloster auf dem Gelände und der angrenzende Garten werden umgebaut. Dort soll eine Straße als Baustellenzufahrt und später als barrierefreier Zugang gebaut werden. Außerdem soll der Garten der Öffentlichkeit zugänglich gemacht werden.
2: In gleicher Weise kommt der nächste Schritt, dass wir auch das Klostergebäude renovieren. Das besteht aus 2 Teilen, dem Konventbau aus dem 19. Jahrhundert und einem Neubau auf höherer Ebene aus dem 20. Jahrhundert. Wir werden in einem dritten Schritt eine Gastronomie verwirklichen, wo wir dann den Menschen auch einen Ort zum Entspannen bieten. Das heißt, wir wollen Spiritualität und Begegnung am Keppele umsetzen.
1: Welche Gastronomie genau einzieht, ist noch nicht klar. Spiritualität und Begegnung setzt natürlich auch voraus, dass Seelsorger vor Ort sind. Aktuell betreuen die Franziskaner Minoriten das Keppele von der Stadt aus. Doch das wird sich ändern.
2: Schließlich wird 2030 die neue Ordensgemeinschaft, die wir gewonnen haben, einziehen. Das sind die Missionare des heiligen Johannes mit Pater Bobin und 2 weiteren Mitbrüdern.
1: Der Orden stammt ursprünglich aus dem Bistum Trier. Im Bistum Würzburg gibt es noch kein Kloster des Ordens. Pater Bobin Joseph ist trotzdem schon da.
3: Ich bin seit 1. Februar hier in Würzburg, direkt in Hirschberg, als Pfarrvikar tätig.
1: Auf das Keppele kommt er nicht alleine.
3: Bei 2030 würde ich hier wohnen, zusammen mit 2 Mitbrüdern. Aber die Mitbrüder bekommen jeweils eine Stelle im Pastoralraum. Sie sollten auch im Pastoralendienst tätig sein. Ich bin für die Pilger zuständig sein. Ja.
1: Das Keppele ist vor allem auch bei Brautpaaren beliebt. Das kann Generalvikar Jürgen Vorndran bestätigen.
2: Das Keppele ist in der Stadt Würzburg mit Sicherheit die beliebteste Hochzeitskirche nach der Hofkirche der Residenz.
1: Und auch Diakon Ulrich Wagenhäuser kann dem nur beipflichten.
4: Jetzt natürlich in den letzten Jahren weniger, weil wir ja immer nicht genau gewusst haben, wie wir mit der Baumaßnahme beginnen. Aber auch heuer haben wir noch 9 Hochzeiten. Bis wir dann schließen, also bis in den September rein. Aber wir hatten früher, hatten wir in der Saison, wenn ich das so sagen darf, von Mai bis September, da hatten wir also 90 Hochzeiten.
1: Ab wann kann denn dann wieder auf dem Keppele geheiratet werden, Generalvikar Jürgen Vorndran?
2: Ich denke, dass man ab 2029 hier wieder Hochzeiten planen kann.
5: Ja, dann geht es die nächsten Jahre erstmal rund auf dem Keppele. Anders rund, ab dem 20. September ist es dann, wie gesagt, für knapp 2,5 Jahre komplett geschlossen.

0: Toni hier bei Charivari an diesem Sonntag zum Sommerbeginn. Ihr hört Cappuccino, euer Kirchenjournal. Und die vergangenen Wochen haben wir uns ja damit beschäftigt, wie man eigentlich Priester wird. Dafür haben wir den 33-jährigen Benedikt aus Kleinochsenfurt im Landkreis Würzburg begleitet. Diese Woche schauen wir uns an, wie die Priesterweihe genau abläuft. Meine Kollegin Annalena Ilz war vor Ort mit dabei.
1: Großer festlicher Gottesdienst mit dem Würzburger Bischof. Und ein wichtiger Teil davon ist die Priesterweihe. Benedikt Dürlauf ist gut zu erkennen. Er trägt als einziger ein weißes Gewand mit einer schrägen, goldgelben Stola. Der 33-Jährige nimmt dann alleine vorne auf einem Stuhl im Altarraum Platz. Und dann kommt auch schon der erste.

0: erste wichtige Schritt. Der Kandidat wird dem Bischof vorgestellt. Das übernimmt in diesem Fall übrigens Christian Lutz, mitverantwortlich für die Priesterausbildung.
1: Ich bitte den Kandidaten für die Priesterweihe vor den Bischof zu treten. Herr Benedikt Dürlauf aus der Pfarrgemeinde St. Andreas in Ochsenfurt.
2: Hier bin ich.
0: Danach geht der Gottesdienst klassisch weiter, bis zur Predigt, die auf den Weihekandidaten abgestimmt ist. Anschließend muss er einige Versprechen abgeben. Wie das genau abläuft, hat Benedikt Dürlauf vorab erklärt.
3: Es folgen einige Fragen, die der Bischof dann an mich richtet, ob ich bereit bin, den Dienst als Priester zu übernehmen, ob ich bereit bin, das Evangelium treu zu verkünden, ob ich bereit bin, die Eucharistie und die Sakramente zu feiern, ja, das Stundengebet zu pflegen und als Mitarbeiter des Bischofs treu meinen Dienst zu verrichten.
0: Das sogenannte Gehorsamsversprechen. Fällt so ein Versprechen denn schwer?
3: Ich habe es schon mal versprochen, ich darf das jetzt noch mal erneuern. Und nee, es ist keine Herausforderung, weil ich glaube, da geht es auch um ein gutes Miteinander. Also es ist kein blinder Gehorsam, sondern es ist ein Aufeinanderhören.
0: Das Versprechen der Ehelosigkeit und damit sexuellen Enthaltsamkeit wird nicht wiederholt. Es gilt noch von der Diakonenweihe. Beim Gehorsamsversprechen kniet der Weihekandidat vor dem Bischof.
4: Versprichst du mir und meinen Nachfolgern Ehrfurcht und Gehorsam?
5: Ich verspreche es.
4: Gott selbst vollende das gute Werk, das er in dir begonnen hat.
0: Und dann kommt der Part, der oft auf Fotos zu sehen ist. Der Weihekandidat legt sich auf den Boden während der sogenannten Allerheiligen-Litanei. Dabei werden verschiedene Heilige um Fürbitte gebeten.
6: Heilige Maria, Mutter Gottes,
7: bitte für uns.
0: Anschließend legt der Bischof die Hand auf das Haupt des Priesteramtskandidaten. Das machen dann auch alle anderen anwesenden Priester. Ein eindrucksvoller Moment. Anschließend singt der Bischof das Weihegebet. Jetzt ist Benedikt Dürlauf offiziell Priester. Danach bekommt er das Gewand von seinem Heimatpfarrer angezogen. Außerdem werden noch die Hände mit dem sogenannten Chrisam, einem heiligen Öl, gesalbt. Anschließend werden Brot und Wein gereicht, als Zeichen des Abendmahls. Und dann kommt der Friedensgruß. Das Zeichen drückt die Aufnahme von Benedikt Dürlauf in die Gemeinschaft der Priester aus. Wie geht es dem Neupriester nach seiner Weihe?
3: Überglücklich, erleichtert, freudig, also einfach überwältigend jetzt gerade im Moment.
0: Und hat alles geklappt?
3: So wie ich es mir vorgestellt habe, so wie ich es geplant habe und es war einfach wunderschön.
0: Und worauf freut er sich jetzt am meisten?
3: Auf die Begegnungen. Es hat mich so gefreut, dass so viele Menschen hier im Dom mitgefeiert, mitgebetet haben und auch jetzt meiner Familie, Freunden zu begegnen und ja, auch einfach den Tag zu genießen.
8: Und nächste Woche schauen wir uns dann die sogenannte Primiz an, den ersten Gottesdienst, den ein neugeweihter Priester hält und das in seiner Heimatgemeinde. Wer die bisherigen Folgen verpasst hat, kann sie übrigens bei Podijay unter Priester werden, Priester sein nachhören.

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1: Aktuell mit einem weiteren Hitzetag. Temperaturen heute im Tagesverlauf bis 37 Grad wieder. Es können jetzt über den Mittag auch ein paar Schauer und Gewitter durchziehen. Die kommen von Hessen, Baden-Württemberg. Aber ab dem Nachmittag scheint wieder die Sonne und so geht es auch die nächsten Tage weiter. Morgen nochmal leichtes Schauer- und Gewitterrisiko, dann knallt die Sonne weiter bei Werten über 30 Grad.
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2: Ich bin Fabian Schaffer, guten Morgen. Deutschland steht bei der WM in Nordamerika vorzeitig in der K.O.-Runde. Die DFB-Auswahl gewann ihr zweites Gruppenspiel gegen die Elfenbeinküste mit 2:1. Beide deutschen Treffer erzielte der eingewechselte Dennis Undaf. Bei Magenta TV sagte er:
3: Ja, es klappt gerade vieles. Wie gesagt, ich nehme den Flow mit, ich nehme den Lauf mit und versuche es einfach nur zu genießen. Und wie gesagt, durch die Rückendeckung, die ich von der Mannschaft habe, vom Trainerteam, macht es mir auch einfach.
2: Weil zwischen Ecuador und Curaçao keine Tore fielen, steht Deutschland zudem als Gruppensieger fest. Und am Morgen hat noch Japan gewonnen. 4:0 stand es am Ende gegen Tunesien. Nach dem Zugunglück in München sind die Bergungsarbeiten abgeschlossen. Die Güterzugwaggons stehen wieder auf den Schienen, die Kräne sind weg. Eine angrenzende Straße bleibt aber wegen Schäden teilweise gesperrt. In der Nacht auf gestern waren zwei Güterzüge zusammengestoßen. Ein Rangierbegleiter ist dabei ums Leben gekommen. Die Vorschläge der Rentenkommission gehen laut einem Wirtschaftsexperten nicht weit genug. Die IW-Chef Fratscher sagte der Rheinischen Post, die Pläne seien zu vorsichtig und änderten nichts an den drei größten Problemen: hohe Altersarmut, zu starke Belastung junger Menschen und Ungerechtigkeiten im System. Er fordert von der Regierung Nachbesserungen. Nahezu jeder Zweite in Deutschland legt privat Geld für das Alter zurück. Das geht aus einer Umfrage für die Bild am Sonntag hervor. Demnach bestätigten 49% der Befragten, beispielsweise mit einem Sparbuch oder Aktien privat vorzusorgen. 42% gaben hingegen an, nicht privat für ihren Lebensabend zu sparen.
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1: Es ist 9:03. Aktuell schaut's relativ ruhig aus auf den Straßen. Allen unterwegs eine gute und sichere Fahrt. Wenn ihr was seht, Staus und Blitzer, dann könnt ihr uns gerne anrufen unter 0800 30 80 700. Gute Fahrt.
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1: Ich bin Christina Deininger, einen schönen Sommeranfang wünsche ich euch.

0: Kiss.
1: Prince und Kiss hier bei Charivari an diesem Sommertag zur Sommersonnenwende hier bei Charivari. Ihr hört euer Kirchenjournal Cappuccino und am Mittwoch ist der Johannistag. Der Tag, an dem der heilige Johannes geboren worden sein soll. Was er mit dem Garten zu tun hat, das verrät Wolfgang Graf, Betriebsleiter des Zierpflanzenbaus in der Landesanstalt für Wein und Gartenbau in Veitshöchheim. Ronja Goy hat ihn besucht und hat sich vorgestellt, wie es wäre, mit ihm durch einen imaginären Garten zu streifen, in dem Pflanzen wachsen, die etwas mit dem Johannistag zu tun haben.
2: Blutorange-rot ist es, das kleine Gatter aus Holz, das die Türe öffnet zu einem Garten. Einem imaginären, fiktiven, erfundenen Garten an einem lauen Sommertag. In einer Ecke versteckt ein Nutzbeet, die sattbraune Erde gehäufelt zu vielen kleinen Hügeln mit kräftigen Stängeln, die herauswachsen, die aussehen wie eierschalenfarbene weiße Kerzen. Spargel.
3: Ein Spargel ist ja nichts anderes wie ein Sprossteil, der eben noch in der Erde noch klein ist. Das würde ja später eine große Pflanze, ein Trieb werden. Und der wird der Pflanze ja weggenommen.
2: Erklärt Wolfgang Graf, Betriebsleiter des Zierpflanzenbaus an der Landesanstalt für Wein und Gartenbau in Veitshöchheim. Grau meliert sein Schnurrbart, hellwach aufgeweckt seine Knopfaugen.
3: Bis zum 24. Juni. Und die Pflanzen ja, die werden ja regelrecht gemolken, kann man fast sagen.
2: Doch am Johannistag ist das sogenannte Spargel-Silvester. Danach soll der Spargel nicht mehr gestochen, geerntet werden.
3: Es geht mit Sicherheit nicht um diesen 24. um 13 Uhr Mittag oder so, aber um diesen Zeitraum würde ich auf jeden Fall aufhören, diese Pflanzen so zu beernten, wie wir das vorher eben intensiv getan haben.
2: Denn die Pflanzen brauchen Ruhe, Erholung, um neue Kraft, Energie zu sammeln.
3: Wenn wir dann aufhören, haben diese Pflanzen noch jede Menge Zeit, ihren Körperaufbau zu regenerieren. Also die Triebe und Blätter und so weiter, die danach kommen, die erhalten die Pflanzen und versorgen den Stock.
2: Weiter geht er, der Spaziergang durch den imaginären Garten. Führt zu den feuerroten Stängeln, die innen giftgrün sind, die säuerlich, saftig schmecken, mit den großen, dunklen, entengrünen Blättern daran, die runzlig, ruftig, wellig sind, feine Adern in sich tragen. Der Rhabarber.
3: Der Rhabarber hat ja viel Oxalsäure. Das hat man uns Kinder schon immer beigebracht. Esst nicht mehr so viel im Sommer.
2: Denn die Konzentration der Oxalsäure im Rhabarber steigt, erhöht sich nach dem Johannistag. Sie kann verhindern, dass der Körper wichtige Nährstoffe aufnimmt, Calcium zum Beispiel, und sie kann in großen Mengen giftig sein. Darum soll der Rhabarber nicht mehr geerntet, gegessen werden.
3: Also Johannistag ist für mich immer noch mal interessant, wenn ich jetzt eben Rückschnitte an Pflanzen machen möchte. Also oft wird der Heckenbereich genannt.
2: Die Ligusterhecke, wie ein Bilderrahmen, fast rahmt sie den imaginären Garten ein, trägt unzählige kleine ovale Blätter, ist franzig, zottelig. Denn vor dem Johannistag wachsen die Pflanzen enorm.
3: Ab Ende Juni dann kommt eine Verlangsamung des Wachstums. Und wenn ich um der Zeit rum dann noch einmal die Hecken schneide, und dann bleiben die mir einfach länger in der Form.
2: Danach sollten sie reduziert eingestellt werden, die extremen Pflanzenschnitte.
3: Und manche Leute, die dann ganz spät schneiden, ist es manchmal der Fall, dass die Pflanzen noch einmal austreiben. Und wir gehen einfach mit weichen Trieben dann schon wieder irgendwann in den Herbst hinein. Das würde ich gar nicht so empfehlen.
2: Der Johannistag, er markiert einen Wendepunkt im Jahr, in der Natur, im Garten.
3: In Bayern kommen die Sommerferien dann, jeder denkt, alles ist toll und es geht aufwärts. Aber die Natur ist dann für mich so ab Mitte, Ende Juli beginnend auf dem Rückzug.
2: Denn die Nächte werden länger, das Licht wird weniger, es ist Sommersonnenwende in diesen Tagen. Langsam, ganz langsam bereitet sich die Natur auf den Winter vor. Und der imaginäre Garten

0: schließt sein blutorange-rotes Gatter.
1: Übrigens, genau in einem halben Jahr ist Weihnachten, denn der heilige Johannes soll 6 Monate vor Jesus geboren worden sein. Er gilt als Wegbereiter von Jesus, soll ihn und viele andere Menschen im Jordan getauft haben, sie zur Umkehr zu einem moralisch einwandfreien Leben aufgerufen haben und letztendlich von König Herodes enthauptet worden sein. Doch noch heute erinnern Christen an ihn mit Johannesfeuern, Bädern in Flüssen und Brunnenfesten.

0: Dan Hartman und Relight My Fire hier bei Charivari am Sonntag.
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0: Gleich halb 10, wir schauen aufs Wetter, ja, und das sieht genauso aus wie die letzten Tage, nämlich ziemlich heiß mit Werten bis 37 Grad heute wieder im Tagesverlauf. Und es wird auf jeden Fall ja sehr sonnig werden zum Nachmittag. Jetzt in Richtung Mittag kann es noch mal einzelne Gewitter und Schauer geben. Es könnte aber auch gut sein, dass die an Mainfranken knapp vorbeiziehen. Ansonsten wird es heiß auch die nächsten Tage. Morgen tatsächlich im Tagesverlauf gibt es auch noch mal ein Schauerrisiko, aber dann ab dem Dienstag eigentlich nur noch knallige Sonne und Werte weiterhin über 30 Grad.
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0: Aktuell um 9:30 keine Störungsmeldungen, eine gute und sichere Fahrt. Staus und Blitzer könnt ihr jederzeit durchgeben. Kostenfrei unter 0800 30 80 700.

0: Daft Punk und Pharrell Williams hier beim Cappuccino, eurem Kirchenjournal am Sonntag bei Charivari. Und wir sind bei einem Thema angekommen. Da geht's jetzt um den Bischof. Der hat nämlich nächste Woche was ganz Besonderes vor. Er wird einen Nachmittag lang sich frei halten. Dann belegt er Brötchen, wischt Tische ab, sammelt Lebensmittelspenden ein und hört zu, wenn jemand schlecht drauf ist oder seine Lebensgeschichte loswerden will. Der Würzburger Oberhirte arbeitet nämlich ehrenamtlich in der Bahnhofsmission mit. Von seinen vielen Verpflichtungen lässt er sich davon nicht abhalten. Alois Biel hat ihn in der Bahnhofsmission besucht.
1: Na, was hast du? Fleisch.
2: Ja, zum Mitnehmen oder zum Hieressen? Noch einen Tee oder was?
3: Franz Jung bedient in der Würzburger Bahnhofsmission gerade einen wohnungslosen Mann. Er schenkt ihm Tee ein und wickelt eine belegte Semmel in

0: eine Serviette. 4 Stunden lang steht der Bischof hinter einem Ausgabetresen. Die Besucher in der Bahnhofsmission sind zufrieden, wie der Würzburger Oberhirte hier seinen Dienst macht und zuhört.
1: Sehr schön und sehr gut, dass er weiß, was los ist und dass es immer mehr wird.

0: regelmäßig praktisch mitzuhelfen.
1: Vor der Weihe wird der Kandidat gefragt, ob er unter anderem eben auch bereit ist, den armen, Notleidenden und Heimatlosen zu dienen. Das habe ich damals versprochen. Dieses Versprechen war mir wichtig und ich habe seitdem gefragt, ja, wie kann man dieses Versprechen in Taten umsetzen?
0: Einige Zeit nach seiner Weihe hat er die Bahnhofsmission besucht und schlagartig wurde ihm klar, da will ich mitarbeiten. Seitdem lässt der Bischof lieber die eine oder andere Sitzung ausfallen als sein Ehrenamt. Das findet in seinem engen Terminkalender immer irgendwie Platz.
1: Man kann sich den ganzen Tag nur mit sich selbst beschäftigen, wenn man will. Also Termine gibt's genug. Aber mal zu sagen, nee, ich will aus dieser Blase raus, vielleicht mal in Kontakt mit dem wahren Leben. Das ist gewissermaßen eine heilige Zeit, ne? Das fällt nicht aus. Wir legen so, dass es stattfinden kann.
0: In dieser heiligen Zeit ist der Bischof einfach einer von 45 ehrenamtlichen Mitarbeitern in der Würzburger Bahnhofsmission. Die leitet Johanna Anken. Natürlich wird der Bischof auch gebraucht, um Tee und Kaffee zu kochen oder die Tische abzuwischen. Aber Johanna Anken merkt, dass seine Mitarbeit den Besuchern weit darüber hinaus hilft.
2: Einfach, weil unsere Menschen oft Ausgrenzung erfahren. Es wird ganz oft auf sie herabgeblickt, glaube ich. Und ich glaube, dass da jetzt jemand, der eigentlich ein hoher Würdenträger ist, sich nicht zu schade dafür ist, hier wirklich genauso wie alle anderen auch Brote zu schmieren. Dieses ganz Menschliche und Nahbare, das ist, glaube ich, schon noch mal eine ganz besondere Anerkennung, auch gerade für unsere Gäste.
0: Durch sein Ehrenamt dauert es auch immer etwas länger als geplant, wenn Franz Jung zu Fuß in der Stadt unterwegs ist. Denn da trifft der Bischof viele Bekannte aus der Bahnhofsmission.
1: Nach meinem ersten Dienst hier habe ich am nächsten Tag die Leute plötzlich in der Stadt gesehen. Ich hatte sie vorher nicht gesehen. Die Armen sind unsichtbar, ne? Scham und Armut gehen miteinander einher, gell? Man zeigt sich nicht. Aber plötzlich habe ich die Leute gesehen. Fand ich interessant, ne? Plötzlich sieht man sie und sie sehen mich. Das ist auch schön, ne? Also wenn wir uns begegnen in der Stadt, ist eigentlich immer schön.
0: Schwer fällt es dem Bischof allerdings, dass er oft weniger helfen kann, als er möchte. Hin und wieder vermittelt er jemanden an einen gemeinnützigen Caritasbetrieb. Vielen gelingt der Sprung zurück in einen geregelten Alltag jedoch nicht.
1: Man lernt, wie dünn das Eis ist, auf dem wir alle gehen, gell? Wenn man so Lebensgeschichten sieht, wo man denkt, mein Gott, das war jetzt ein Erlebnis, was jemanden total aus der Kurve gehauen hat, gell? Und der keinen Tritt mehr gefunden hat. Also das Eis ist ganz dünn, gell?
0: Die Arbeit in der Bahnhofsmission macht Bischof Jung jedes Mal nachdenklich. Und wenn er selbst nie auf dünnem Eis gehen musste, will er wenigstens diejenigen nicht allein lassen, die darauf eingebrochen sind.
3: Ja, und am Donnerstag ist es wieder soweit. Da ist er wieder am Nachmittag vor Ort in der Bahnhofsmission.

Peter Maffay und Sonne in der Nacht hier bei Charivari im Cappuccino, eurem Kirchenjournal am Sonntag zum Ende. Vom Cappuccino gibt es wieder einen Veranstaltungshinweis und der geht heute nach Aub, denn der Fasenachtsverein Nahuzia in Aub im Landkreis Würzburg feiert tatsächlich am Freitag anlässlich seines 55-jährigen Jubiläums einen Gottesdienst der Karnevalisten mitten im Sommer. Der ökumenische Wortgottesdienst wird vom Organisten Alex

Alexander Uhl begleitet. Der ist auf Instagram ziemlich bekannt. 110.000 Menschen folgen ihm. Nach dem Gottesdienst findet dann ein 30-minütiges Orgelkonzert statt. Danach gibt es einen Ausklang im Spital in Aub. Und der Fasenacht-Gottesdienst, der wird am Freitag um 19 Uhr in der Kirche Maria Himmelfahrt in Aub gefeiert. Der Eintritt ist natürlich frei. Eine neue Ausgabe vom Kirchenjournal Cappuccino gibt es nächsten Sonntag von 8 bis 10. Und hier auf Charivari lohnt sich's aber dran zu bleiben, denn um 11 kommt heute Charivari Hits und Helden mit einem echten Weltmeister, einem Ausnahmeschwimmer. Heute ist zu Gast Thomas Lurz. Freut euch drauf.

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1: Heute wieder mit heißen Temperaturen bis 37 Grad im Laufe des Tages. Jetzt über den Mittag ziehen tatsächlich von Baden-Württemberg und Hessen ein paar Schauer und Gewitter durch. Zum Nachmittag aber knallt die Sonne wieder und wie gesagt, es wird sehr, sehr warm. Die nächsten Tage schauen ganz ähnlich aus. Morgen ist nochmal ein Gewitterrisiko, aber ab dem Dienstag wird es einfach wieder nur heiß mit Werten über 30 Grad.
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2: Ich bin Fabian Schaffer. Dennis Undorf hat die deutsche Fußballnationalmannschaft in die K.O.-Phase der WM geschossen. Gegen die Elfenbeinküste gewann das deutsche Team im zweiten Gruppenspiel mit 2:1. Beide Treffer erzielte Undorf. Der sagte bei Magenta TV:
3: Für mich selber war es klar, wenn ich reinkomme, ich werde einen Ball wahrscheinlich bekommen, den muss ich halt direkt nutzen. Und dass es direkt mit der ersten Aktion geklappt hat, hat, glaube ich, das Momentum gedreht nochmal auf unsere Seite. Und dann, ja, wie gesagt, haben ein paar Mal vielleicht Glück gehabt, dass sie den Ball nicht richtig getroffen haben. Und am Ende das 2:1, ich glaube, hat perfekt gepasst.
2: Und nachdem Ecuador gegen Curaçao nur ein torloses Unentschieden geholt hat, ist Deutschland Gruppensieger. Den Bauern machen hohe Kosten und gesunkene Preise für viele wichtige Produkte zu schaffen. Wenn die Branche keine Preiserholungen bekomme, dann werde die Landwirtschaft in eine echte Liquiditätskrise hineinlaufen, sagte Bauernpräsident Ruckwied. Die Preissituation sei aktuell für alle Getreidearten miserabel, bis auf Raps. Mit höheren Beiträgen, mehr Einzahlenden und steigendem Rentenalter sollen künftig höhere Renten möglich werden. Das sind Vorschläge der Rentenkommission, die das Gremium nach monatelangen Beratungen am Dienstag an Kanzler Merz und Arbeitsministerin Baas übergeben will. Demnach könnten Beschäftigte 2041 erst mit 67,5 Jahren und 2051 mit 68 in Rente gehen. In Bayern ist im vergangenen Jahr weniger Elterngeld ausgezahlt worden als zuvor, rund 1,3 Milliarden Euro. Der Grund: in Bayern sind 2025 knapp 3.800 Kinder weniger geboren worden als im Jahr davor. Das geht aus dem Jahresbericht des Zentrums Bayern Familie und Soziales hervor.
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1: Es ist 9:02. Aktuell gibt es keine größeren Störungsmeldungen. Aber wir haben von der Nicole per WhatsApp einen Blitzer gemeldet bekommen. Auf der B19 Würzburg-Lenkfeld in Fahrtrichtung Estenfeld steht eine Messstelle. Also da bitte Fuß runter vom Gas. Und wenn ihr noch was seht, dann gerne anrufen 0800 30 80 700 oder uns auch eine WhatsApp schicken. Gerne auch als Sprachnachricht. Die Nummer gibt's auf meinscharivari.de.
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1: Schönen Sonntag euch.

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1: Heute wird es wieder heiß, es gibt aber viele Sachen zu erleben, zum Beispiel den Mittelalter- und Sommermarkt in Marktbreit unterhalb der Mainbrücke. Schlagen da die Rittergruppen Cors, Castellum Hospitalis und die Gefährten des Feuers aktuell ihr Lager auf. Es gibt viele Mitmachaktionen, heute um 16 Uhr auch ein Ritterturnier und das ist auf jeden Fall spannend. 11 bis 18 Uhr ist dieser Markt heute geöffnet, außerdem ist Sommermarkt in Marktbreit unter dem Motto Vielfalt für die Sinne mit vielen regionalen Produkten, handgemachten und musikalischen Darbietungen. Und es gibt auch eine Badestelle in Marktbreit, gleich um die Ecke von diesem Mittelaltermarkt. Also da könnt ihr euch vielleicht zwischendurch mal kurz abkühlen. In Höchberg wird die Sommersonnenwende gefeiert mit einem Fête de la Musique. Ab 15 Uhr in der Ortsmitte gibt es da viele, viele bunte Klänge zu erleben. Und auch in Kitzingen steigt die Fête de la Musique. Zum Beispiel ab 11 Uhr von früh bis abends gibt am Stadtbalkon Live-Musik komplett und Live-Musik sowieso findet heute auch wieder den ganzen Tag umsonst und draußen statt in Würzburg auf den Mainwiesen. Das Festival mit vielen, vielen tollen Konzerten und Künstlern lädt wieder ein zu flanieren und

Zu erleben. Außerdem ist Flohmarkt in Volkach auf dem Weinfestplatz 7 bis 13 Uhr und Großrinderfeld bis 16 Uhr heute im ganzen Ortsgebiet der große Dorfflohmarkt. Wenn ihr weitere Tipps braucht, klickt euch rein auf meinscharivari.de in unsere Wochenendtipps. Da haben wir ganz, ganz viel für euch aufgelistet.

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1: Heute mit einem Schauer- und Gewitterrisiko jetzt über den Mittag auch noch in Mainfranken. Ansonsten mit viel Sonnenschein zum Nachmittag und Temperaturen wieder über 30 Grad in Richtung 37 Grad geht's heute wieder. Es wird also ein sehr heißer Tag und die nächsten Tage schauen nicht viel kühler aus. Morgen nochmal Schauer und Gewitter. Risiko ab dem Dienstag einfach viel Sonne und Werte Richtung Mittwoch, Donnerstag wieder über 35 Grad.
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1: Um 10:30 aktuell keine Störungsmeldungen, aber der Hinweis für die B19 Würzburg-Lengfeld, ein Blitzer Richtung Estenfeld. Wenn ihr noch was seht, dann einfach anrufen 0800 30 80 700.

EM und Everybody Hurts hier bei Charivari. Ja, manchmal tut's weh und manchmal läuft's eben auch gut. So wie gestern bei der Fußball-Weltmeisterschaft in USA, Mexiko und Kanada. Genauer gesagt in Kanada, in Toronto, da konnte unsere deutsche Nationalmannschaft jubeln. 2:1 ging's gegen die Elfenbeinküste. Und jetzt sind wir schon sicher im Sechzehntelfinale. Ja, ihr habt richtig gehört, es gibt ein Sechzehntelfinale. Das ist neu bei dieser riesengroßen Weltmeisterschaft, bei diesem Giganto-Projekt. Und Deutschland ist vorzeitig Gruppensieger, hat es also geschafft ins Sechzehntelfinale. Wer da auf uns trifft, ist noch ziemlich offen. Was aber klar ist, wenn wir im Achtelfinale wären, da wären wir am 4. Juli, am amerikanischen Nationalfeiertag, sozusagen der Gegner der Gruppenersten, der Gruppe 1. Und in der sind Frankreich und Norwegen drin. Das wird also auf jeden Fall eine harte Nuss. Aber ich glaube, bei dieser Weltmeisterschaft ist alles so ein bisschen eine harte Nuss. Der Weg zum Weltmeister ist eben steinig und erfordert viel Disziplin und nicht nur Glück. Das sagt auch mein heutiger Gast, gleich bei Charivari, Hits und Helden. Wir haben nämlich passend zur Weltmeisterschaft einen 12-fachen Weltmeister eingeladen im Freiwasserschwimmen. Der Würzburger Ausnahmeschwimmer Thomas Lurz ist zu Gast. Der ist zwar schon seit einiger Zeit nicht mehr Profischwimmer, aber seine Skills von damals, die nutzt er heute als Coach und Resilienztrainer. Und er redet auch darüber, wie es eben weitergeht nach so einer steilen Karriere. Jetzt gleich ab 11, Charivari Hits und Helden mit Thomas Lurz. Dranbleiben.

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7: Aktuell mit Werten um die 30 Grad überall in Mainfranken. Bis 37 werden es heute im Laufe des Tages teilweise noch. Über den Mittag jetzt müssen wir

0: Teilweise aber auch nochmal mit Gewittern rechnen, gerade im südlichen Landkreis und in Richtung Landkreis Kitzingen kommt eventuell was durchgezogen. Ansonsten wird es heute Nachmittag wieder sonnig und heiß. Morgen nochmal ein kleines Regenrisiko und Schauerrisiko am Dienstag und in Richtung Mittwoch, Donnerstag kommt die Sonne aber raus und dann wird es richtig, richtig knackig warm wieder mit Werten teilweise über 35 Grad.
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2: Ich bin Fabian Schaffer. Die durchschnittliche Zahl der Hitzetage in Deutschland mit Spitzenwerten über 30 Grad hat zugenommen. Das geht aus Daten des Deutschen Wetterdienstes hervor. Jahre mit deutlich mehr als 10 Hitzetagen waren bis vor rund 10 Jahren seltenere Ausreißer, Thomas Thonfeld berichtet.
3: Seit 8 Jahren geht der Trend klar nach oben, heißt es auch vom Umweltbundesamt. Denn seitdem kommen die starken Hitzeperioden fast jeden Sommer, teils mit 17 oder sogar 20 Hitzetagen pro Jahr. Die Luftmassen aus Südwesteuropa, die auch aktuell für die Hitze sorgen, sind heute deutlich heißer als noch in den 60er bis 80er Jahren, sagen Experten.
2: Die Rentenkommission will das Renteneintrittsalter auf bis zu 68 Jahre anheben. Das geht aus 30 Vorschlägen hervor, die das Gremium am Dienstag an Kanzler Merz und Arbeitsministerin Bass übergeben will. Außerdem soll die sogenannte Rente mit 63 wegfallen, also der abschlagsfreie Renteneintritt nach 45 Beitragsjahren. In der Schweiz haben hochrangige Gespräche zwischen den USA und dem Iran begonnen. Ziel ist es, das vergangene Woche unterzeichnete Rahmenabkommen zu konkretisieren. Für die USA ist Vizepräsident Vance angereist. Er zeigte sich vorsichtig optimistisch. Überschattet werden die Gespräche von anhaltenden Kämpfen zwischen israelischem Militär und der Hisbollah im Libanon. Nach dem Zugunglück in München hat die Polizei die Bergungsarbeiten an der Unglücksstelle beendet. Die Straße, auf die Waggons des Güterzugs stürzten, bleibt teilweise gesperrt. Die Waggons selbst stehen wieder auf den Schienen und auch die Lastenkräne sind weg. In der Nacht zum Samstag waren 2 Güterzüge zusammengestoßen. Bei dem Zusammenprall starb ein Rangierbegleiter.
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0: 2:58 aktuell keine Störungsmeldungen, aber ein Blitzer, der steht auf der B19 Würzburg-Lengfeld Richtung Estenfeld. Wenn ihr noch was seht, einfach anrufen, kostenfrei unter 0800 30 80 700.
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0: Einen wunderschönen Sonntag wünsche ich euch. Passend zur Weltmeisterschaft sprechen wir heute mit dem 12-fachen Weltmeister Thomas Lurz, dem Ausnahme-Freiwasserschwimmer aus Würzburg. Ich freue mich sehr.

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1: Willkommen bei Hits und Helden. Ich spreche auf Charivari einmal im Monat mit Menschen, die jeder kennt bei uns in der Region und die wir im Gespräch vielleicht ein bisschen besser kennenlernen können. Ein bisschen hinter das blicken, was die Öffentlichkeit so weiß. Menschen, die bewegen und was bewegt haben. Und heute wird sportlich. Zur WM habe ich mir aber keinen Fußballer eingeladen, sondern einen Schwimmer, aber eben auch einen echten Weltmeister, einen mehrfachen Weltmeister, einen Olympiagewinner und absoluten Ausnahmesportler mit insgesamt 12 Weltmeistertiteln, ist er tatsächlich einer der erfolgreichsten deutschen Schwimmer, aber

0: hat ja auch diese besondere Disziplin, die immer mehr Menschen begeistert, das Freiwasserschwimmen. Eine Sportart, für die man mental ganz besonders gestrickt sein muss, glaube ich. Und diese mentale Stärke, die gibt er mittlerweile auch weiter, als Coach und Berater nämlich. Und über sein bewegtes Leben in Mainfranken und darüber hinaus werden wir jetzt sprechen. Ich bin glücklich, dass er da ist. Herzlich willkommen bei Hits und Helden, lieber Thomas Lutz.
1: Vielen Dank, gerne. Dankeschön.
0: Und zu Beginn frage ich immer dieselbe Frage, Thomas, nämlich die nach den eigenen Helden. Gibt es da welche bei dir?
1: Klar, natürlich meine Eltern. Meine Eltern haben mich geprägt von Anfang an. Für die sportliche Laufbahn, für die schulische Laufbahn, haben mich immer unterstützt. Und ohne meine Eltern wäre ich heute nichts. Von daher kann ich die Frage relativ einfach beantworten. Es sind meine Eltern.
0: Und in der Sportwelt, stelle ich mir vor, sind auch Vorbilder was ganz Wichtiges. Gab es da eins für dich?
1: Ja, total wichtig. Weil man sich durch die Vorbilder, wenn man sie anschaut, wie sie schwimmen, die Technik anschaut, auch viel lernen kann. Also zu meiner Zeit, natürlich war es Michael Groß, als ich klein war noch und das Schwimmen begonnen habe und Olympische Spiele damals Los Angeles etc. angeguckt hat, war es Michael Groß, ja.
0: Hast du Michael Groß auch mal kennengelernt?
1: Ja. Ja, sehr gut, sogar im Nachgang. Auch Michael Groß macht sehr viele Vorträge, arbeitet für eine Hochschule. Wir haben immer wieder mal Kontakt. Hat sich eigentlich sehr lustig, hat der Kontakt begonnen durch einen Zufall. Und klar, kenne ich gut, ja.
0: Wie ging das bei dir eigentlich los mit dem Schwimmen? War das so ein Familiending? Also war das irgendwie klar, das machst du oder hast du dich aktiv dafür entschieden?
1: Eigentlich aktiv. Bei uns in der Familie war keiner Schwimmer. Das hat sich durch Zufall ergeben, weil im Schwimmverein Würzburg 05 im Adamebad damals Tag der offenen Tür war und da gab es Pommes und Bratwurst for free. Und wie es als kleiner Junge so ist, dachte ich mir, das ist ganz cool, schaue ich mal rein. Und ich bin eigentlich beim Schwimmen geblieben, auch nicht, weil der Schwimmsport mir per se so viel Spaß gemacht hat, sondern ich hatte meine Freunde dort, mein soziales Umfeld ist dort entstanden. Das heißt, ich bin auch zum Schwimmtraining gegangen, um meine Freunde zu treffen, was total wichtig war, das Vereinsleben. Und dann später natürlich auch der Erfolg, weil ich mit 8 Jahren eine Medaille gewinnen konnte bei meinem allerersten Wettkampf. Eine Silbermedaille von 2 Teilnehmern. Also eigentlich war ich Letzter, aber die Medaille war das Ausschlaggebende. Das war für mich so wie so eine Wertschätzung, was mich motiviert hat, dabei zu bleiben. Das war der Hintergrund, warum ich zum Schwimmen gegangen bin. Ich habe viele andere Sportarten natürlich auch ausprobiert in dem Alter.
0: Aber du bist eben beim Schwimmen geblieben und da auch richtig erfolgreich geworden. Und du hast die Sportart Freiwasserschwimmen erst so richtig populär gemacht. Jetzt vielleicht für alle, die jetzt zuhören und jetzt nicht so sportaffin sind. Was ist das eigentlich? Was ist der grobe Unterschied zum Schwimmen an sich?
1: Sehr gute Frage. Der Unterschied zum Freiwasserschwimmen ist einmal die Distanz. Das längste im Schwimmbecken ist 1500 Meter, im Freiwasser sind es 10 Kilometer. Der große Unterschied ist, du schwimmst draußen im Meersee oder Fluss, du musst mit dem Element Natur zurechtkommen, du hast keine Wänden, du hast keine Abstöße, du weißt nicht, wie tief das ist und der dritte Punkt ist, du musst dich orientieren können und hast den Gegner direkt an deiner Hüfte kleben. Im Schwimmbecken hat jeder eine Bahn, jeder eine Leine, jeder schwimmt für sich und dort schwimmst du auf einen Haufen. Und das sind schon Unterschiede, mit denen du zurechtkommen musst, die man nicht unbedingt immer trainieren kann, sondern du auch eine gewisse Veranlagung dafür benötigst.
0: Und es ist ja eigentlich so die ursprünglichste Art des Schwimmens, ne? Ist eigentlich verrückt, dass es so spät erst olympisch wurde, ne?
1: Ja, klar. Also ich meine, früher gab es nicht überall ein Schwimmbad. Das Einzige, was dir übrig geblieben ist, im Meersee oder Fluss zu schwimmen. Das ist völlig richtig. Und was der Unterschied zum Schwimmbecken auch ist, was ist für mich persönlich so interessant, jeder Wettkampf ist anders, weil du mit dem Element Natur zurechtkommen musst. Selbst wenn du an der gleichen Location schwimmst, heißt nicht, dass das heute oder morgen das gleiche Voraussetzung sind. Es kann wellig sein, es kann windig sein, es kann warmes Wasser sein, kaltes Wasser sein. Dinge, die sich von heute auf morgen ändern. Und du musst dich auch im Kopf immer auf die Bedingungen einstellen können. Und ich sage immer, das ist ein ganz, ganz wichtiger Spruch, niemals Kraft und Energie aufwenden in Dinge, die du nicht ändern kannst. Und im Meer, wenn es wellig ist, ist wellig. Gefällt mir es? Nein, aber es interessiert auch nicht, weil es Gründe und Ergebnisse, was zählt, sind Ergebnisse, nicht die Gründe, warum ich 26. geworden bin. Und das musst du natürlich akzeptieren, ja.
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0: UB40 und I Can Help Falling in Love. Hier am Sonntag bei Charivari. Hits und Helden, wo Ausnahmeschwimmer Thomas Lurz zu Gast ist. Und Thomas, du hast gerade davon gesprochen, ja, übers Meer, übers Freiwasser. Jetzt ist es ja so, dass Würzburg zu einem Zentrum des Freiwasserschwimmens geworden ist. Da fragt man sich ja schon, liegt's am Main? Weil das Meer ist ja hier nicht gerade in der Nähe. Warum sind wir da so ein Zentrum?
1: Weil wir sehr, sehr gute Trainingsvoraussetzungen haben mit dem Adami-Bad. Das heißt, auch im Freiwasserschwimmen brauchst du erstmal die körperliche Fitness. Und die musst du dir im Schwimmbecken trainieren, weil du wirst nur dann besser oder alles ist verbesserbar, was messbar ist. Im Schwimmbecken kannst du deine Trainingszeiten, deine Pulswerte, deine Laktatwerte messen und bist vergleichbar. Wenn wir jeden Tag im Main trainiert hätten, ist nichts vergleichbar. Heute kommen 8 Ruderboote entgegen, morgen kommt keins, da kommt ein Schiff, ich muss anhalten etc. Wir haben es aber dann geschafft, Trainingsgruppen gut zu bilden und vor allen Dingen Wettkämpfe teilzunehmen. Bei den Wettkämpfen sammelst du die Erfahrung. Du musst mal ins Meer, du musst im See. Und natürlich ist die Kultur dann so entstanden. Es gab einige Vorbildsfunktionen, Nachwuchs ist gekommen und so hat sich das über Jahrzehnte dann etabliert.
0: Ich habe mal ein bisschen recherchiert über dein Leben als Hochleistungsathlet damals und da stand überall: Du stehst in der Schwimmwelt als Sinnbild für maximale Disziplin. Und du hättest wohl gesagt, in 25 Jahren hast du nicht ein einziges Mal beim Training gefehlt. Ist das eine urbane Legende oder stimmt das wirklich?
1: Nein, das stimmt. Das ist wirklich so. Ich hatte ja nur bedingt Talent, was meine Physis anbelangt. Ich bin ja nicht sonderlich groß, habe keine riesen Hände, keine großen Füße. Das ist ja für Schwimmen alles wichtig und relevant. Tatsächlich hatte ich schon immer die Fähigkeit, mich gut plagen zu können und es durchzuziehen. Ich glaube, im Nachgang betrachtet war das Erziehung auch meiner Eltern. Nicht aufzugeben, Dinge durchzuziehen, auch mal zu verlieren, wieder aufzustehen, fair zu sein, zu gratulieren, den Gegner weiterzukämpfen. Und tatsächlich konnte ich mich immer selbst gut als Sklave behandeln. Also ich konnte mich sehr, sehr gut verausgaben. Und ich wusste, ich bin nicht der Größte und der Stärkste. Also blieb mir nur eins übrig: ich muss fleißiger trainieren, kontinuierlicher trainieren, disziplinierter trainieren.

0: alle anderen, weil oftmals war es so, dass die sehr Talentierten auch ab und zu mal haben schleifen lassen. Komm, die Hälfte Trainingszeit brauche ich nicht, lass uns mal an den Strand gehen, lass uns mal die Sonne genießen. Das habe ich eigentlich nie gemacht, weil ich wusste, wenn ich das mache, habe ich gleich ganz verloren.
1: Okay.
0: Deswegen ist das schon richtig, was du gesagt hast, ja.
1: Irre. Aber ja, wie motiviert man sich da? Weil das an Weihnachten trainiert, wirklich nichts ausfallen lassen. Ist das einfach da so krass, dieses Ziel vor Augen, was man hat, auf was man hinarbeitet?
0: Ja, man kann ja in der Persönlichkeitspsychologie, gibt es ja verschiedene Tests, die man auch machen kann. Und das ist tatsächlich bei mir sehr ausgeprägt, Disziplinorientierung und Leistungsorientierung. Das heißt, für mich ist das Ziel wichtiger, also für mich ist wichtiger, das Ziel zu erreichen, auch wenn es mir der Weg dorthin nicht unbedingt Spaß macht. Aber der Wille, das Ziel zu erreichen, ist so groß, dass ich das kompensieren kann. Weil ich hatte natürlich mal Motivation mehr oder weniger. Ne? Ich hatte, wenn der Wecker früh um 5.30 Uhr klingelt, hatte ich nie Lust zum Training zu gehen.
1: Wirklich also, nicht?
0: Nein, nie. Das war einfach Arbeit. Ne? Also okay. Ich hatte nie das Gefühl, wow, der Wecker klingelt, ich bin nicht ausgeschlafen, aber endlich ins Adami-Bad und 2 Stunden oder 2,5 trainieren. Nein, das war es nicht. Aber ich wusste, wenn ich aufstehe, warum ich aufstehe. Ich wusste mein Ziel und der Wunsch, das Ziel zu erreichen, war größer. Motivationstiefs hatte ich immer, ich hatte auch mal Hochs. Das ist unterschiedlich, aber die Disziplin und die Kontinuierlichkeit ist wichtig. Und wenn du das ein paar Mal erfahren hast, dass das zum Erfolg führt, dann wird es ein Selbstläufer.
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4: Aktuell mit Werten fast überall um die 30 Grad Marke hier in Mainfranken. Örtlich werden es heute bis 37 Grad. Zwischendrin kann es jetzt um die Mittagszeit auch noch mal kurze Wärmegewitter geben oder Regenschauer. Zum Nachmittag aber kommt die Sonne raus und dann wird es tatsächlich, wie gesagt, sehr, sehr heiß. Morgen auch noch mal ein kleines Regen- und Gewitterrisiko. Ab dem Dienstag dann wieder viel Sonnenschein und heiße Werte, teilweise über 35 Grad.
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4: Kurz nach 11:30, aktuell keine größeren Störungsmeldungen, aber ein Blitzer, der steht auf der B19 Würzburg-Lenkfeld Richtung Estenfeld. Wenn ihr noch was seht, einfach anrufen 0800 30 80 700.

Eine Olympia-Hymne gewesen. 1988 war das Whitney Houston und One Moment in Time. Dieser eine Moment, wenn man es dann geschafft hat. Ja, und wir sprechen hier bei Charivari Hits und Helden mit einem, der es oft geschafft hat. 12 Weltmeistertitel hat er und auch olympische Medaillen. Thomas Lurz, der Ausnahmeschwimmer. Und Thomas, du hast ja gerade davon gesprochen, von deiner aktiven Karriere, vom Training, von deinen Erfolgen. Das ist jetzt ja schon eine Weile her.

0: her, du hast deine aktive Karriere aufgegeben. Dieses höher, schneller, weiter, dieses ich möchte ganz oben mit dabei sein, was du gerade beschrieben hast, ja. Kann man das denn auch nach der aktiven Karriere einfach so abschütteln?
1: Nein, kann man glaube ich nicht. Was nicht immer kompatibel

0: dann noch einen zweiten Studiengang gemacht und bin mittlerweile Geschäftsführer der S-Oliver-Gruppe und habe das eins zu eins weitergelebt. Ich mache auch heute noch jeden Tag von 6 bis 7 Uhr eine Stunde Sport. Entweder schwimme ich oder gehe aufs Laufband oder mache Krafttraining. Es gibt keinen Tag, an dem ich das nicht mache. Der letzte trainingsfreie Tag ist über 3 Jahre her.
1: Krass. Okay, ja. Okay. Ich wollte gerade fragen, wie ist es mit dem Schwimmen heutzutage? Ja. Weil viele sagen ja, das war meine Arbeit, dann lasse ich das weg, aber es ist weiterhin Teil deines Lebens.
0: Auch eine wichtige Frage, weil zu dem Zeitpunkt, wo ich geschwommen bin, dachte ich, ich gehe nie mehr zu der Uhrzeit um 6 Uhr schwimmen, weil die Olympischen Spiele ist nicht mehr da, weil was soll ich denn den Unsinn machen? Heute ist die Stunde, in der ich früh schwimme, aufs Laufband gehe oder Krafttraining mache, meine wichtigste am ganzen Tag, weil ich da entspannen kann, für mich sein kann, alles durch den Kopf gehen lassen und mit voller Energie in den Tag starte. Das Frühstück schmeckt anders und ich habe schon mal um 6 Uhr meine Hausaufgaben erstmal erledigt für mich. Ich fühle mich besser. Wenn mir das jemand vor 15 Jahren gesagt hat, gesagt, du bist der Irre, du spinnst, wie kannst du so ein Feeling kriegen, das geht gar nicht. Aber das ist so.
1: Und vielleicht mal so um den Kontrast, es klingt eigentlich gar nicht so, als wäre dein Tag so viel anders als vor 15 Jahren. Wie sah dein Tag aus zu so einer Trainingsphase zwischen den Meisterschaften, zwischen Olympia? Ja. Wie sah dein normaler Tag aus 2012?
0: Ja, also der war jeder Tag gleich, bis auf Sonntag. Das erste Training war von 6 bis 8.30 Uhr. Dann bin ich nach Hause, habe relativ viel gefrühstückt. Dann habe ich einen Mittagsschlaf gemacht, mich ausgeruht. Der Mittagsschlaf ging phasenweise, es kommt drauf an, von 1,5 bis zu 2,5 Stunden. Dann habe ich zu Mittag gegessen und um 14.30 Uhr bis 18.30 Uhr wieder trainiert. Von 14.30 Uhr bis so, sagen wir mal, 16 Uhr hat man meist an Land trainiert. Das war Krafttraining, das war Ergometertraining, das war spezifisches Krafttraining, wie auch immer. Und dann nochmal die zweite Trainingseinheit und so um 19 Uhr war ich dann zu Hause, habe Abend gegessen, vielleicht noch die eine oder andere Massage, meistens so 2-mal in der Woche und dann hingelegt geschlafen.
1: Ja, und wie sieht der Tag heute aus? Wahrscheinlich ganz anders, du hast ja auch Familie.
0: Ja, also es ist heute so, dass ich nach wie vor um 5.20 Uhr aufstehe, dann eine Stunde Sport mache, frühstücke, dann auf die Arbeit gehe, die Kinder dann noch in die Schule fahre, manchmal, nicht jeden Tag, aber manchmal, dann auf die Arbeit gehe, unterschiedlich 18, 19 Uhr, dann auch nach Hause komme, was esse und dann ist der Tag auch erledigt. Bei einem guten Tag, muss ich manchmal sagen, mache ich auch den Kids nochmal eine zweite kleine Einheit, aber es ist nicht jeden Tag, dass ich 2-mal mich bewege.
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0: Coldplay und Feels Like I'm Falling in Love hier bei Charivari am Sonntag. Ihr hört Charivari Hits und Helden. Unseren Talk am Sonntag heute mit dem 12-fachen Weltmeister im Freiwasserschwimmen, Thomas Lurz, unserem Ausnahmeschwimmer aus Würzburg. Und Mainfranken, lass uns über Mainfranken sprechen. Du warst ja viel unterwegs auf der ganzen Welt und hättest alle Möglichkeiten gehabt wahrscheinlich. Jetzt bist du aber in Würzburg geboren, hast hier trainiert, hast hier deine Karriere gemacht und bist immer noch hier in Würzburg verwurzelt. Hat sich nie woanders hingezogen. Warum Würzburg?
1: Als meine Heimat ist. Also ich habe tatsächlich viele Möglichkeiten gehabt, auch im College nach Amerika zu gehen, dort zu studieren. Ich war immer viel unterwegs und nicht heute. Manchmal werde ich darüber ausgelacht, aber das können, glaube ich, nur Menschen beurteilen, die wirklich viel unterwegs waren. Als ich damals immer wegfliegen musste zu Wettkämpfen, vor allen Dingen, wenn es weit weg war in Asien, hatte ich immer Heimweh. Ich hatte das Heim schon am Weg zum Flughafen. Ich fühle mich hier einfach, das ist meine Heimat, obwohl ich auch gerne unterwegs bin. Aber hier bin ich geboren, hier fühle ich mich heimisch, hier gibt es so viel gute, hohe Lebensqualität. Wenn man auch viel gesehen hat, kann man sehr viel wertschätzen. Also ich möchte nirgendwo anders eigentlich wohnen wie hier. Egal, und ich glaube schon, dass ich viel gesehen habe. Ich bin immer wieder sehr gerne hergekommen. Hier komme ich wieder zu Kräften, hier fühle ich mich einfach zu Hause. Das ist der Grund. Und ich habe nie ernsthaft darüber nachgedacht, in die USA zu gehen oder auch beruflich mich ganz woanders zu positionieren. Ich hatte einmal die Möglichkeit, bevor ich zu S. Oliver gegangen bin, tatsächlich Franchise-Nehmer einer sehr großen Fast-Food-Kette zu werden. Kann man sich vorstellen, welche das ist. Mhm. Aber die wäre im Norden Deutschlands gewesen, in der großen Stadt dort, und habe mich dagegen entschieden, weil ich mich da nicht so wohlfühle wie hier. Und da war mir die Lebensqualität und der Heimat nahe zu sein auch einfach wichtiger.
0: Können bestimmt viele nachvollziehen. Also ich bin auch in Würzburg geboren und keine Ahnung, ich bleibe kleben gerade. Ja. Es gibt ja viele Orte, an denen man auch gut schwimmen kann bestimmt. Das wären vielleicht auch so Sachen gewesen, die ausschlaggebend für einen Ortswechsel wären. Aber wo in Mainfranken schwimmst du denn am liebsten? Im Adami-Bad?
1: Genau, immer noch im Adami-Bad. Wenn das Wetter natürlich schön ist, kann man ja mittlerweile sehr, sehr gut im Main schwimmen. Machen ja auch sehr viel im Sommer. Trotzdem muss man da das eine oder andere beachten. Es ist natürlich schon ein Fluss, ne, mit Schiffsverkehr und gewissen Strömungen etc. Also man muss schon gucken, dass da nichts passiert. Aber per se ist es natürlich bei gutem Wetter super schön, in der Natur zu schwimmen. Das steht außer Frage.
0: Hast du da einen Lieblingsort oder vielleicht auch außerhalb des Wassers?
1: Gut, am Main, wenn man schwimmen will, Randersacker ist natürlich super schön, kann man runter nach Würzburg schwimmen mit der Strömung, das ist auch machbar, dann ist relativ easy, wenn man nicht mehr kann, lässt man sich mal kurz treiben. Das gibt es im Schwimmbad natürlich nicht, aber tatsächlich muss ich auch sagen, bin ich auch gerne im Adami-Bad, ne? Das ist halt gut ein Wohnzimmer von mir, das muss man ehrlicherweise sagen.
0: Du bist ja vom Wasser in die Wirtschaft gewechselt, hast Sozialpädagogik studiert, Betriebswirtschaft, bist sehr erfolgreich, hast ja gerade gesagt, in der Geschäftsführung bei S. Oliver, die Liebe zu Mainfranken auch beruflich verwirklicht, und du bist auch Coach und Redner, und darüber sprechen wir gleich. Vorher machen wir so ein kleines Zwischenspiel bei Hits und Helden. Ich gebe dir da Sätze vor, Satzanfänge, und du darfst sie vollenden, musst nicht, also du kannst auch weiter sagen. Eine gute

0: Badehose sollte immer
1: passen.
0: Ein Tag ohne Sport ist wie
1: verloren.
0: Eine Woche ohne Sport ist
1: ganz, ganz schlimm. Schlechte Laune.
0: Wenn ich mich direkt hinbeamen könnte, irgendwohin, jetzt sofort, Zeit und Raum würden keine Rolle spielen. Ich würde
1: Great Barrier Reef.
0: Oh. Wenn ich einen Tag mal gar keinen Termin habe.
1: Auch ganz schlecht. Nahe der Depression.
0: Kommt nicht so oft vor, höre ich daraus.
1: Richtig, richtig.
0: Okay. Wenn meine Kinder mir sagen, dass ich Unrecht habe, sage ich.
1: Regel Nummer 1 zählt, der Papa hat immer recht.
0: Mein wichtigster Sieg war?
1: Toi, toi, toi, bis heute gesund zu sein.
0: Okay. Und meine wichtigste Niederlage?
1: Olympische Spiele 2004 in Athen.
0: Wenn ich mir eine Person aussuchen dürfte, die ich mal als Coach begleiten könnte, wer wäre die?
1: Als Coach, Uli Hoeneß.
0: Okay. Und da sind wir schon auf ein Thema gekommen, die berufliche Situation. Ein Weltklasse-Schwimmer könnte nach der aktiven Zeit ja auch weiter eigentlich Schwimmer sein, Trainer. Aber du hast dich dagegen entschieden. Warum?
1: Weil ich erfolgreich sein wollte. Ich habe mir neue Ziele gesetzt. Ich habe mich nie mit dem zufrieden gegeben, was man erreicht hat, weil der Erfolg, den du heute hast, ist morgen schon was wert, keine Frage. Aber ich habe nie in der Vergangenheit gelebt. Das war auch der Grund, warum ich 12-mal, glaube ich, Weltmeister wurde. Weil in dem Moment, wo ich Weltmeister geworden bin, an dem Tag, war ich super zufrieden, habe aber auch schon wieder so ein bisschen Leere empfunden und schon wieder gedacht, ich muss trainieren für die nächste Weltmeisterschaft, weil jetzt bist du Weltmeister geworden, morgen wollen die dich alle schlagen. Und so ging es weiter. Und so habe ich mir dann einfach beruflich die Ziele gesetzt und wollte auch in einer Rolle sein, wo ich entscheiden kann, wo ich mitdenken kann, die ja, mich persönlich auch zufriedenstellt. Und deswegen habe ich aufgehört und bin direkt gleich los, habe dann noch ein MBA gemacht, Part-Time-MBA am Wochenende in Düsseldorf an der WHU und habe versucht, das alles aufzuholen, was ich durch den Sport nicht machen konnte, berufliche Erfahrung sammeln.

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0: Jetzt über den Mittag können gerade in Richtung südlicher Landkreis Würzburg ein paar Regenschauer und Gewitter noch mal durchziehen. Zum Nachmittag gibt es aber viel, viel Sonnenschein und heiße Werte. Bis 37 Grad werden es heute wieder. Die nächsten Tage schauen ganz, ganz ähnlich aus. Temperaturen örtlich bis in Richtung 35 Grad und darüber. Und ab dem Dienstag dann auch kaum noch Gewitterrisiko. Einfach viel Sonnenschein.
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2: Ich bin Fabian Schaffer. Die Rentenkommission der Bundesregierung hat ihre Vorschläge vorgelegt. Die Kernpunkte: höhere Beiträge, mehr Einzahlende und ein steigendes Renteneintrittsalter. Die Kommission will am Dienstag 30 Vorschläge an Kanzler Merz und Arbeitsministerin Baas übergeben. Uli Reitinger berichtet.
3: Das Renteneintrittsalter soll schrittweise steigen. Im Jahr 2051 sollen Menschen erst mit 68 Jahren in Rente gehen. Ein früherer Renteneintritt ohne Abschläge nach 45 Beitragsjahren soll nicht mehr möglich sein. Die Rentenkommission schlägt aber Sonderregelungen vor für Menschen mit belastenden Arbeitsbiografien, wie es heißt.
2: Laut einer YouGov-Umfrage befürworten 60% der Menschen in Deutschland den weiteren Ausbau von Rechenzentren. Allerdings sehen 43% den hohen Stromverbrauch der Anlagen kritisch. Die Umfrage wurde im Auftrag der Allianz zur Stärkung digitaler Infrastrukturen durchgeführt. Nach dem Zugunglück in München sind die Bergungsarbeiten abgeschlossen. Die Güterzugwaggons stehen wieder auf den Schienen, die Kräne sind weg. Eine angrenzende Straße bleibt aber wegen Schäden teilweise gesperrt. In der Nacht auf gestern waren zwei Güterzüge zusammengestoßen. Ein Rangierbegleiter ist dabei ums Leben gekommen. Beim zweiten Auftritt der deutschen Nationalmannschaft bei der Fußball-WM haben deutlich weniger Zuschauer eingeschaltet als beim Auftaktspiel. Die ZDF-Übertragung aus Toronto mit dem 2:1-Sieg gegen die Elfenbeinküste sahen im Schnitt rund 18,3 Millionen Menschen. Das 7:1 gegen Curaçao hatten am vergangenen Sonntag im Schnitt 23,4 Millionen verfolgt.
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0: Aktuell um 12:03 keine größeren Störungsmeldungen, aber ein Blitzer, der steht auf der B19 Würzburg-Lenkfeld Richtung Estenfeld. Wenn ihr noch was seht, einfach anrufen, kostenfrei unter 0800 30 80 700.
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0: Heute mit Ausnahmeschwimmer Thomas Lurz aus Würzburg. Und gleich reden wir über seine aktuelle Berufung als Coach. Was er da den Menschen mitgibt aus seiner Zeit als Schwimmer. Das gleich hier bei Charivari Hits und Helden am Sonntag. Vorher gibt's jetzt Cool in the Gang und Fresh. Schön, dass ihr dabei seid.

Queen hier bei Charivari. Ihr hört Hits und Helden, unseren Talk am Sonntag, heute mit Ausnahmeschwimmer Thomas Lurz. Wir haben drüber gesprochen, Thomas, du bist schon länger nicht mehr aktiver Schwimmer, hast eine Karriere gemacht bei S. Oliver in der Geschäftsleitung und du bist auch

0: Coach. Und ja, das ist ja auch so ein bisschen was wie ein Trainer, aber eben für Hirn und Hirn, für Herz und Hirn. Und das ist ja eigentlich auch was, was man eigentlich auch im Profisport braucht, oder?
1: Ja, total. Auch total unterschätzt. Die Erfahrung, die ich natürlich im Leistungssport gesammelt habe und natürlich jetzt auch in der Wirtschaft, in der Funktion einer Führungskraft oder eines Geschäftsführers von 5000 Mitarbeitern, die gebe ich natürlich gerne weiter, weil letztendlich geht es ja darum, auch die Menschen weiterzuentwickeln. Im Sport war das so. Man verliert ja auch ganz oft. Wir reden zwar jetzt von 12 Weltmeistertiteln, aber ich sage nicht, wie oft ich verloren habe. Viel häufiger als 12 Mal. Und das ist entscheidend wichtig. Und ich möchte das beruflich wie auch sportlich den Menschen auch weitergeben, weil es gibt fast nichts Schöneres, wie andere Menschen da auch zu helfen und einen Ratschlag zu geben. Das heißt nicht, dass ich immer recht habe, um Gottes Willen, aber Menschen weiterzuentwickeln, nach vorne zu bringen, ist im Sport wie in der Wirtschaft, wie im sonstigen Leben natürlich super relevant und manches habe ich natürlich da auch selber miterlebt, ja.
0: Ja, wollte ich gerade fragen, es geht ja da um Persönlichkeit festigen, Resilienz, ums Durchhalten. Ist das auch was, was du erst lernen musstest oder muss man als Freiwasserschwimmer schon, hast du ja vorhin auch angedeutet, so von der Persönlichkeit her schon, hat man so eine Grundvoraussetzung da?
1: Du brauchst eine Grundvoraussetzung, aber natürlich musste ich viel lernen. Bei meiner Grundvoraussetzung war nie das Problem Ehrgeiz, Wille und Disziplin. Ich habe aber oft zu viel trainiert. Jetzt im Nachgang, manchmal war ich dämlich. Ich hätte manchmal auch mich mehr ausruhen müssen. Das musste ich lernen, schmerzhaft lernen bei den Olympischen Spielen 2004 in Athen, weil ich da zu viel trainiert habe. Ich habe nicht auf meinen Körper gehört. Aber die besten Sportler der Welt, Michael Phelps, war nie krank bei den Olympischen Spielen. 4 Olympische Spiele, immer die meisten Medaillen gewonnen. Warum war der nie verletzt? Das ist kein Glück und auch kein Zufall, sondern das ist Resilienz. Am Tag X fit zu sein. Zu wissen, wie ich als Person bin, was meine Stärken und Schwächen sind und darauf sich einzustellen und zu gucken, was muss ich trainieren, worauf muss ich achten. Das ist natürlich ein Lernprozess. Ich habe da auch ganz viel Lehrgeld bezahlen müssen. Trotzdem hast du recht, du brauchst für Langstreckenschwimmen eine gewisse mentale Voraussetzung, dich plagen zu wollen. Wenn du dich nicht plagen willst, dann musst du was anderes machen, ne? Also dann musst du deine anderen Stärken finden. Jeder Mensch hat irgendwo ein Talent oder eine Veranlagung.
0: Ja, aber toll, wenn du diese Veranlagung jetzt nutzt, um so ein bisschen anderen Menschen, die da vielleicht ein bisschen Probleme mit haben, ich zum Beispiel, das denen ein bisschen weiterzugeben. Ich habe gelesen, du bist Link Personality Coach. Was genau ist das? Das klingt so.
1: Ja, das ist ein Persönlichkeitsprofil. Das nutzen wir im Recruiting, also im Auswahl von Mitarbeitern, genauso wie in der Personalentwicklung und natürlich auch selbstständig auch für Sportler kann man das nutzen. Das heißt, ich habe danach dein Persönlichkeitsprofil, ich weiß, was motiviert dich eigentlich, was sind deine Kernkompetenzen und anhand dessen kann man sagen, was sind deine Achillesfersen, worauf musst du achten, welche Rolle spielst du im Leben, ist es die richtige oder ist es vielleicht die falsche? Auf gut Deutsch auch den richtigen Job zu finden mit der richtigen Rolle der richtigen Verantwortung. Im Sport ganz einfach ausgedrückt, wenn du Sprinter bist, kannst du nicht 10 Kilometer Open Water schwimmen. Ne? Da gibt es gewisse Voraussetzungen, du bist sehr schnellkräftig, du bist vielleicht größer wie alle anderen, du baust leichter Muskulatur auf, dann bist du im Sprint besser zu Hause, wie mit dem Lotz 10 Kilometer zu schwimmen. Der schwimmt dann irgendwann Kreise um dich, genauso wie ich. Niemals, nie, egal wie viel ich trainiert hätte, über 50 Meter Freistil hätte ich nie was gewonnen. Zu klein, zu schwach und kein Talent dafür. Im Sport ist das die Leistungsdiagnostik. Und das ist Persönlichkeitsprofile, die man natürlich erörtern kann, ja.
0: Ja, das ist spannend. Klar, jeder weiße Mensch mit 1,60, der wird jetzt nie in der NBA im Finale stehen. Also sehr unwahrscheinlich.
1: Genau. Ja.
0: Genau. Und kann vielleicht trotzdem toll Basketball spielen.
1: Absolut. Und da seine Stärken und Schwächen erstmal rauszufinden, ist total wichtig. Weil wenn du deine Stärken hast, dann macht es auch Spaß. Du weißt, in welchem Segment du erfolgreich sein kannst. Und im beruflichen Kontext nutzen wir das natürlich, klar, in welchem Fachbereich bist du eine Führungskraft, führst du gerne Menschen, bist du sehr extrovertiert oder eher introvertiert, all das muss ich natürlich wissen, um letztendlich auch für mich die bestmöglichste Leistung und vor allen Dingen dann auch Spaß zu haben, weil wenn der Spaß da ist, dann geht vieles von allein.
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0: Ace of Base und Life is a Flower hier bei Charivari. Am Sonntag, ihr hört Hits und Helden, unseren Talk. Heute mit Ausnahmeschwimmer Thomas Lurz. Und Thomas, wir haben gerade über Erfolg gesprochen. Du hast ja auch ein Buch veröffentlicht, 2012, auf der Erfolgswelle schwimmen. Also den Titel hast du den dir selber ausgedacht? Das ist ja schon...
1: Der lag natürlich super nahe damals. Ja, tatsächlich war es so. Das lag natürlich nahe. Ne? Also deswegen mit Schwimmen und den Erfolg dazu verbinden, das war leicht.
0: Ja, und da geht es ja auch darum, dass man Erfolg lernen kann. Also, weil viele sagen ja, das ist Glückssache. Mhm. Ja? Ob du erfolgreich bist oder nicht, wird ausgewürfelt. Aber ich glaube, du hast da eine andere Meinung.
1: Ja, klar. Also nochmal total. Es gibt gewisse Grundprinzipien, die nicht nur ich für mich selber erkannt habe. Ich war ja bei vielen Olympischen Spielen. Ich habe viele andere Sportler kennengelernt. Ich habe Unternehmer kennengelernt, denen ich sehr, sehr dankbar bin, wo ich tolle Einblicke bekommen habe, warum die Menschen auch erfolgreich waren. Und es sind immer gewisse Grundprinzipien, die klar sind. Man muss das heutzutage in der Gesellschaft schon auch diskutieren, gerade sehr aktuell, so ein bisschen die Leistungskultur, finde ich schon sehr, sehr wichtig. Ich habe noch nie einen olympischen Schwimmer, Springer, Teilnehmer gesehen, der eine 3- oder 4-Tage-Woche hatte. Wenn es den gibt, dann würde ich den gerne sehen, aber es ist leider Gottes so, dass ich keinen gesehen habe, der zu Olympischen Spielen gefahren ist, der extrem wenig trainiert hat. Ich habe welche gesehen, die statt 11-mal in der Woche vielleicht 9-mal trainieren. Ja, das gibt's. Oder statt 11, 12. Da gibt es schon Möglichkeiten, keine Frage. Aber per se habe ich keinen gesehen, der 5-mal in der Woche trainiert und zu den Olympischen Spielen fährt. Das habe ich wirklich noch nicht gesehen.
0: Ja. Aber da muss ich jetzt trotzdem mal nachfragen, weil da geht es ja immer so um Work-Life-Balance und sowas, ne? Was ja oft von älteren Generationen so ein bisschen belächelt wird. Hast du denn aber auch im Laufe deines Lebens auch ausgebrannte Sportler gesehen, die wirklich...

0: zu viel trainiert haben und 8 Tage die Woche unterwegs waren, das ist ja auch dann nicht so gesund. Ja.
1: Also ich glaube, ganz wichtig ist erstmal zu wissen, was macht einen Spaß. Der Schwimmsport hat mir Spaß gemacht in Gesamtsumme. Deswegen hat mir das viele Training auch nichts ausgemacht. Der Beruf macht mir auch Spaß. Ich habe noch nie in meinem Leben die Urlaubstage gebraucht, die bei mir im Vertrag stehen.
0: Was?
1: Ich habe auch noch nie in meinem Leben auf die Uhr geguckt, wann ich das Arbeiten anfange, wann ich es aufhöre. Warum? Weil es mir Spaß macht. Mhm. Wenn das der Fall wäre, dass ich auf die Uhr gucke und sage, endlich kann ich nach Hause, dann würde ich mir überlegen, ob das der richtige Job ist, weil den machst du lange, lange, lange, lange Jahre. Und dann ist es für mich auch eine Work-Life-Balance, wenn ich sehr viel trainiert habe für einen Wettkampf, weil es mir Spaß macht. Mir macht es auch Spaß, viel zu arbeiten. Klingt vielleicht komisch, aber manchmal bis heute noch, weil im Schwimmsport, also früher aus meiner Sportlaufbahn, war das Samstag auch 2x Training. Heute habe ich Samstag und Sonntag frei. Das ist für mich, das klingt jetzt wirklich ein bisschen bescheuert, aber ich weiß manchmal nicht, 2 Tage frei ist total viel. Für mich bis heute noch. Das ist so eingebrannt. Mhm. Aber weil es mir Spaß macht, auch auf die Arbeit zu gehen, das ist so, der Sinn muss das sein. Da ist es für mich, das ist für mich Work-Life-Balance. Was zu finden, was mir Spaß macht und dann super erfolgreich zu sein, da auch richtig reinzuhauen, Energie reinzubringen, das gibt ja auch wieder Kraft. Ich glaube, das ist wichtig.
0: Eben, und das haben wahrscheinlich viele Menschen nicht und suchen dann den Ausgleich halt im Privaten. Du hast ja auch eine Familie. Da habe ich mir zum Beispiel auch schon oft Gedanken drüber gemacht, dass ist natürlich, man ist ja auch Teil eines Systems. Also wenn du sagst, man kann seine Ziele erreichen oder so, man braucht ja auch ein funktionierendes System. Gerade wenn man Kinder hat, du könntest wahrscheinlich jetzt mit deiner Familie nicht mehr das Pensum so durchziehen wie früher. Und für viele Frauen, wir haben ja auch erfolgreiche Freiwasserschwimmerinnen hier in Würzburg, ist es wahrscheinlich nochmal eine andere Nummer, sich da so durchzuorganisieren, oder?
1: Total. Es ist wie bei allem auch dein ganzes Team. Weil oftmals kriege ich auch bei meinen Vorträgen gefragt, ja, Schwimmen ist eine Einzelsportart. Das ist es nicht, weil du dein Team hinter dir haben musst. Trainer, soziales Umfeld, Familie, Sponsoren, all das muss passen. Das System muss passen. Und wenn du natürlich sagst, du willst Olympiasieger werden oder Geschäftsführer werden oder was auch immer sein persönliches Ziel ist, es muss ja nicht immer der Olympiasieg sein, gar überhaupt nicht. Also das bitte nicht falsch verstehen. Jeder muss sein Ziel für sich kennen. Und dann musst du auch das Umfeld dazu passend machen, das dich dann natürlich unterstützt oder du auch unterstützt. Weil ein Olympiasieger zu werden und zu sagen, ich mache 2 Wochen Skiurlaub, das wird halt nicht funktionieren. Und deswegen hast du völlig recht, was du sagst. Das gehört mehr dazu. Und dein Umfeld ist natürlich elementar wichtig. Ich hätte auch nie so erfolgreich im Sport sein können, wenn wir nicht in Würzburg so ein tolles 50-Meter-Becken wie das Adami-Bad hätten, wo die Wassertemperatur olympisches Level hat. Wenn du in einem Ozonhallenbad jeden Tag trainieren würdest und musst deine 25 Kilometer runterreißen, dann wird das nicht so erfolgreich sein. Da hatte ich ein bisschen Glück, logischerweise auch, dass wir das in Würzburg haben. Wenn ich jetzt in einer anderen Stadt geboren wäre, wäre es wahrscheinlich nicht so gewesen. Aber das meine ich mit Rahmenbedingungen. Da hast du völlig recht, die gehören natürlich dazu. Aber die kannst du dir auch zumindest zu einem gewissen Teil dir selbst erschaffen.
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2: Langsam aber sicher überschreiten wir die 30-Grad-Marke über den Mittag. Kann es jetzt gerade im südlichen Landkreis Würzburg noch ein paar Schauer und kurze Gewitter geben. Die verziehen sich dann und machen Platz für Sonnenschein und heiße Temperaturen. Morgen zieht vielleicht auch nochmal das ein oder andere Gewitter durch. Und dann gibt es auf jeden Fall viel Sonnenschein bis mindestens Freitag mit heißen Temperaturen. Auch teilweise Mitte der Woche über 35 Grad wieder.
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2: Aktuell mit einer Meldung von der A7 Fulda Richtung Würzburg zwischen dem Dreieck Schweinfurt-Werneck und Gramschatzer Wald. Achtung, brennender Pkw auf dem Standstreifen. Bitte vorsichtig fahren. Es wird geblitzt auf der B19 Würzburg-Lenkfeld Richtung Estenfeld. Wenn ihr noch was seht, einfach anrufen 0800 30 80 700.

0: Michael Patrick Kelly hier bei Charivari. Ihr hört immer noch Hits und Helden am Sonntag mit Ausnahmeschwimmer Thomas Lurz, der jetzt nicht mehr schwimmt, also schon noch schwimmt, aber nicht mehr als Profi. Professionell bist du ja jetzt Coach. Wir haben drüber gesprochen auch unter anderem. Was sind das für Menschen, die du coachst? Hauptsächlich Sportler? Sind das Sportler?
1: Nein, gar nicht. Also ganz, ganz geringer Teil nur Sportler. Sportler waren junge Sportler, die mal zu Olympischen Spielen gehen wollen. Die sagen, ich habe Tennisspieler, Reiter etc. Total unterschiedlich. Aber das ist eigentlich ganz wenige. Nur hauptsächlich sind es tatsächlich auch Firmen. Ne? Oft auch Vertrieb, Führungskräfte, die da sagen wollen, wie kann ich mich motivieren? Wie kann ich mich weiterentwickeln? Was sind meine persönlichen Stärken und Schwächen? Das ist total unterschiedlich. Das sind ganz große Einzelhändler, die man vielleicht kennt, bei denen man so Profilings macht, auch Team-Profilings. Wie ist die Zusammenstellung einer Mannschaft? Was fehlt vielleicht in der Mannschaft? Was für Charaktertypen fehlen vielleicht in der Mannschaft? Wie setze ich mir mein Team zusammen? Das ist ja wie im Sport auch. Ich musste mir auch überlegen, mit welchen Trainingspartnern bereite ich mich denn vor? Und solche Dinge. Also das ist sehr, sehr unterschiedlich. Meistens natürlich schon leistungsorientierte, ambitionierte Menschen, oftmals mit Führungsverantwortung oder natürlich auch aus dem Vertrieb.
0: Gibt's auch mal den Rat, runterfahren, das Ziel ist nicht zu verwirklichen?
1: Klar, natürlich. Auch total wichtig, je älter man wird, desto mehr Regeneration, ganz wichtig. Da habe ich meine Fehler auch im Sport gemacht. Auch die Ziele, nicht überheblich zu sein, die Leiter Stück für Stück hochzuklettern, nicht heute Bezirksmeister sein und morgen Olympiasieger. Da sind viele Menschen für anfällig übrigens. Viele heben leicht ab, schnell ab. Bescheidenheit ist eine große Zier. Also da musst du wirklich, ist eines der Erfolgskriterien, auf dem Boden bleiben. Klar, diesen Rat gibt es ganz oft.
0: Ich habe auch ein Interview mit dir gehört, da hast du gesagt, man muss sich auch so kleine Ziele zwischendrin
1: Absolut.
0: Setzen. Die motivieren einen viel mehr als so ein großes Ziel. So Momentum hast du es, glaube ich, genannt.
1: Total, weil mit jedem erreichten Ziel macht es Spaß. Ich bin nie geschwommen und habe gesagt, ich will mal Olympiasieger oder Weltmeister werden.
0: Nicht?
1: Ich bin geschwommen und sage, ich will mal unterfränkischer Meister werden. So, dann war ich unterfränkischer Meister. Das heißt, boah, wenn ich mal bayerischer Jugendmeister wäre, das wäre cool. Da war ich 12-mal bayerischer Jugendmeister. Dann habe ich gesagt, okay, dann will ich mal süddeutscher Meister werden. Ich habe nie ernsthaftlich geträumt davon, Weltmeister zu werden. Das kam erst mit 19 Jahren. Ich habe mit 7 oder mit 8 Schwimmen angefangen. Dann habe ich mir gedacht, boah, mal Weltmeister, das wär krass. Oder zu den Olympischen Spielen, mal das, was du im Fernsehen siehst, teilzunehmen, das wäre krass. Das kam erst so mit 17, 18, 19, weil ich Stück für Stück hochgeklettert bin. Damit, glaube ich, im Nachgang wurde ich auch nie überheblich, sondern immer bodenständig. Dankbarkeit, das ist extrem wichtig.

0: Und die ersten Olympischen Spiele, du hast sie vorhin schon angesprochen, 2004 in Athen, die sind nicht so gut gelaufen. Und trotzdem, dass du dieses Momentum nicht erreicht hast, hast du dann erst so richtig durchgestartet.
1: Ja. Ich würde im Nachgang sagen, es war mein wichtigster Wettkampf, weil ich daraus extrem viel gelernt habe für danach. Du musst ja mal

0: nochmal, ich bin dankbar dafür, dass ich da nicht meine persönlichen Ziele erreicht habe, dass ich da so enttäuscht habe. Ich hätte in Peking und in London keine Medaillen gewonnen, ohne die Erfahrung der Olympischen Spiele 2004, auch wenn die knallhart in dem Moment waren, wirklich. Also ganz schlimme Momente eigentlich, aber im Nachgang sehr gut, dass ich das lernen durfte.
1: Jetzt bist du Familienvater, hast Kinder. Wie schaut es denn mit denen sportlich aus? Wo geht da die Reise hin? Würdest du heute überhaupt jemanden raten, in Profisport zu gehen als junger Mensch?
0: Das ist eine gute Frage. Also erstmal, die zwei Jungs spielen Fußball, sind 9 und 12 Jahre alt. Der Große macht auch ein bisschen Tennis und dann Tischtennis. Für mich persönlich ist wichtig, dass die im Sportverein sind, weil das gibt denen schon eine gewisse Struktur und du lernst im Sport viel. Ich habe nicht die Erwartungshaltung an meinen Kindern, zu den Olympischen Spielen zu fahren. Ich weiß, dass der Weg dorthin brutal lang ist. Wenn ich teilweise auf dem Fußballfeld die Eltern anschaue, denke ich mir, wenn ihr wüsstet, was das bedeutet, mal, das verlange ich nicht. Aber sich zu disziplinieren, dabei zu sein, ist mir wichtig. Und das versuche ich denen schon beizubringen. Sie müssen auch manchmal mit mir am Wochenende mal laufen gehen, nicht viel, so 5-6 Kilometer.
1: Sie müssen?
0: Ja, ab und an, weil sie sagen, klar, wenn das mal heutzutage auch schwierig, ne, mit iPhone und PlayStation, sage ich, müsst ihr euch verdienen, wenn ihr mit mir eine kleine Runde mitlauft. Das schadet nicht. Dann dürft ihr auch euch hinsetzen. Ne? Erst die Arbeit, dann das Spiel, so nach dem Motto. Das machen wir schon, ja.
1: Und in die Schwimmflossen stapfen treten sie nicht?
0: Sie sind nicht schlecht, aber denen ist das Wasser zu kalt. Die sind beide relativ dünn und da konnte ich sie nicht überzeugen. Ich habe es versucht am Anfang, habe aber gemerkt, sie wollen das nicht und ich zwinge sie nicht dazu.
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0: Scooters und Johnny B hier bei Charivari, wo wir immer noch mit Thomas Lurz sprechen bei Charivari. Hits und Helden, dem absoluten Ausnahmeschwimmer, der das Schwimmen ja auch hier in Würzburg damals so richtig populär gemacht hat mit 12 Weltmeistertiteln. Ja, und also ich persönlich habe jetzt nicht so dieses Sportgehen, aber jetzt gerade zur Weltmeisterschaft, zur Fußball-Weltmeisterschaft merke ich schon auch, dass Sport Menschen total verbindet und Menschen begeistert. Und ja, da wollte ich dich als Sportler eben auch mal fragen, was ist es, was uns da am Sport ja so berührt vielleicht immer wieder?
1: Ja, ich glaube, das sind die Fähigkeiten, die die Menschen dann auf dem Platz oder auf den wo auch immer bringen. Die Ästhetik auch oft, wie Dinge aussehen. Natürlich auch Leidenschaft, gerade im Fußball, die Liebe oder das Herz, das für einen Verein schlägt. Das sieht man ja beim Fußball nirgendwo so schön wie dort. Sport verbindet. Im Sport findest du jede Art der Gesellschaft, die zusammenkommt, ist auch super. Nur der Sport kann das eigentlich so, in der großen Masse. Und das begeistert schon. Also ich schaue nach wie vor gerne sämtliche Sportarten an, bewundere auch sehr, sehr vieles und ist für mich einfach interessant, ja.
0: Ja, nicht nur für dich wahrscheinlich. Ich bin auch fasziniert davon. Und bei mir ist es eher immer so die Musik gewesen, die mich verbunden hat mit Menschen. Und Musik ist was, hier bei Charivari, was für eine tolle Überleitung, die uns natürlich auch auszeichnet. Spielt Musik auch eine Rolle in deinem Leben?
1: Total, immer. Also ich, so oft wie möglich hört man Musik. Gibt ja heutzutage viele Möglichkeiten, selbst beim Schwimmen auch Musik zu hören.
0: Ja, machst du. Hat eine Freundin mir empfohlen. Gibt's ja, gibt's. So, ja?
1: Zu meiner aktiven Zeit war das noch richtig schlecht im Vergleich zu heute. Da hat sich sehr, sehr viel getan in der Entwicklung. Wenn ich aufs Laufband gehe, höre ich Musik. Ich bewege mich da immer mit Musik. Also ist ein riesen, riesen Teil natürlich. Ne?
0: Ja, und deswegen sind wir schon fast am Ende bei Hits und Helden angekommen. Frage ich dich jetzt natürlich auch nach einem eigenen Hit, den du vielleicht jetzt uns allen mitgeben kannst, den wir jetzt für dich spielen können.
1: Ja, vor allen Dingen haben wir da einen guten Bezug. Es gab mal hier bei Charivari eine Reise, die verlost wurde mit mir zusammen nach San Francisco. Ich hatte damals einen Wettkampf. Und dieser Wettkampf in San Francisco findet in Tiburon statt. Das ist in der Bucht, in der Bay Area gegenüber von San Francisco, egal. Und dort habe ich jedes Mal, wenn ich war, den Drummer von Metallica getroffen, Lars Ulrich. Weil aus der Gegend dort auch das offizielle Headquarter oder Office von Metallica ist. Und damals auch, als wir mit Charivari dort waren, haben wir den Lars Ulrich, das ist der Drummer, beim Frühstücken getroffen. Das Jahr davor habe ich ihn beim Abendessen getroffen. Jetzt ist Tiburon eine ganz kleine Stadt. Also das ist keine Stadt, das ist ein Dorf. Ne? Das ist kleiner als Gabun. Wirklich klein. Und jedes Jahr habe ich den da getroffen. Und dadurch, dass ich die Verbindung mit Charivari und dieser gewonnenen Reise damals des Zuhörers habe, und bei Metallica würde ich einfach mal Nothing Else Matters vorschlagen. Das kennt jeder. Das ist auch noch so, dass man es auch, glaube ich, abspielen kann.
0: Absolut. Das spielen wir sehr, sehr gerne. Und es ist eine tolle Geschichte. Wann war das?
1: Also die Reise damals mit Radio Charivari, die damals verlost wurde, war 2009. Mhm. Aber ich war jedes Jahr, das war immer im September, ich wurde immer eingeladen. Da gibt es so ein ganz verrücktes Rennen. Das ist eine Meile, das ist eine Privatperson, die dort die schnellsten Schwimmer der Welt einlädt. Und du musst dann von der Insel, das heißt Angel Island, die ist hinter Alcatraz, so schnell wie möglich ans Ufer kommen. Jetzt ist es dort nicht easy, weil Wasser ist immer kalt, große Strömungen und ein Haufen Robben auch. Ist kein leichtes Rennen, teilweise 12, 13 Grad Wassertemperatur. Und ich wurde da immer eingeladen und habe da jedes Jahr dran teilgenommen. Und ein Jahr war auch Charivari dabei mit einem Zuhörer. Ja, war eigentlich eine coole Geschichte.
0: Und du hast es geschafft, weil ich glaube von Alcatraz, da sind früher die Gefängnisinsassen, haben da versucht wegzuschwimmen und es hat nicht sehr oft geklappt.
1: Du musst ja gut schwimmen können. Also du hast da wirklich heftige Strömungen, du treibst deutlich ab und deswegen brauchst du eine gute Orientierung, eine gute Einschätzung, wo du hinsteuern musst, zu wissen, wo du rauskommst. Da gewinnt nicht der schnellste Schwimmer, sondern der, der am besten mit den Strömungen zurechtkommt, weil die Strömungen wirklich da sehr stark sind.
0: Ja, es ist fast wieder so ein Coaching-Tipp. So, man muss

0: Metallica zusammen mit dem San Francisco Symphonic Orchestra, Nothing Else Matters, gewünscht von Thomas Lurz heute bei Charivari Hits und Helden. Und die ganze Folge Hits und Helden, die könnt ihr ab 13 Uhr auf meincharivari.de natürlich nochmal in kompletter Länge nachhören in aller Ruhe.
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0: Ja, es gibt eigentlich nicht viel zu sagen. Es wird heiß heute mit Temperaturen bis 37 Grad. In der Nacht kühlt es sich dann aber auch ab auf 20 bis 17 Grad. Schauer und Gewitter klingen dann ab.

0: mindestens Freitag gibt es viel, viel Sonnenschein und richtig heiße Temperaturen weiterhin, über 35 Grad oft.
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2: Ich bin Fabian Schaffer. Bundesinnenminister Dobrindt will Abschiebungen nach Afghanistan deutlich ausweiten. Künftig sollen 3 Charterflüge pro Monat möglich sein, dazu Einzelabschiebungen über Linienflüge. Grundlage sind Gespräche zwischen dem Innenministerium und den Taliban. Erst vor kurzem hat Deutschland 32 Afghanen abgeschoben, darunter Straftäter, die wegen Vergewaltigung und Tötungsdelikten verurteilt worden waren. Die durchschnittliche Zahl der Hitzetage in Deutschland mit Spitzenwerten über 30 Grad hat zugenommen. Das geht aus Daten des Deutschen Wetterdienstes hervor. Jahre mit deutlich mehr als 10 Hitzetagen waren bis vor rund 10 Jahren seltenere Ausreißer. Thomas Thonfeld berichtet.
3: Seit 8 Jahren geht der Trend klar nach oben, heißt es auch vom Umweltbundesamt. Denn seitdem kommen die starken Hitzeperioden fast jeden Sommer, teils mit 17 oder sogar 20 Hitzetagen pro Jahr. Die Luftmassen aus Südwesteuropa, die auch aktuell für die Hitze sorgen, sind heute deutlich heißer als noch in den 60er bis 80er Jahren, sagen Experten.
2: Im Wettersteingebirge bei Grainau ist ein 19-Jähriger bei einer Klettertour tödlich verunglückt. Auf knapp 1700 Metern Höhe ist ein Haltegriff ausgebrochen. Der junge Mann ist daraufhin fast 100 Meter durch felsiges Gelände gestürzt und noch am Unfallort gestorben. Nach dem Triumph der deutschen Mannschaft gestern stehen auch heute einige Partien bei der WM in Nordamerika an. Den Anfang macht Europameister Spanien. Ab 18 Uhr geht's gegen Saudi-Arabien. Um 21 Uhr folgt dann die Partie Belgien gegen Iran. Und in der Nacht ab 0 Uhr spielt Uruguay gegen Kap Verde und ab 3 Uhr Neuseeland gegen Ägypten.
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0: Achtung auf der B19, rund um die Giebelstädter Steige. Personen auf der Fahrbahn sind da unterwegs, bitte Vorsicht. Wir haben auf der A7 auf dem Standstreifen ein Pannenfahrzeug zwischen dem Dreieck Schweinfurt-Werneck und Gramschatzerwald. Das war's, wenn ihr noch was seht. Staus und Blitzer könnt ihr jederzeit kostenfrei durchgeben unter 0800 30 80 700.
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0: Einen schönen Sonntag euch.

0: Chris Rea und On The Beach hier bei Charivari an diesem Sonntag, an dem wir ein bisschen zurückblicken auf die vergangene Woche. Da gab es nämlich einen großen Polizeieinsatz. Was genau war da los? Tessa Treutlein aus dem Charivari-Team.
1: Ja, in Winterhausen hat es in der Nacht auf Mittwoch einen wirklich spektakulären Großeinsatz gegeben. 10 Leute wurden festgenommen, mittlerweile sind es sogar 11 und nach einem weiteren Täter, der flüchten konnte, wird noch gesucht. Es handelt sich um Kupferdiebe und laut der Polizei hatte es gegen die Männer bereits Vorermittlungen gegeben, was dafür spricht, dass sie in der Region schon aktiv waren. In den vergangenen Wochen hat es bereits einige solcher Diebstähle hier gegeben. Dabei ist besonders in den Regionen Main-Rhön und Main-Franken Kupfer in allen Varianten verschwunden. Angefangen von großen Kupferdächern über Stromkabel in Solarparks bis hin zu speziellen Starkstromkabeln für Schwimmbagger. Der gesamte Schaden liegt im mittleren sechsstelligen Bereich. Der Zusammenhang dieser Taten mit den Tätern aus Winterhausen ist bislang aber noch unklar.

Danke dir, Tessa. Und diese Meldung und viele, viele weitere, die in dieser Woche wichtig waren bei uns hier in Mainfranken, auch jetzt am Wochenende natürlich, gibt es für euch immer nachzulesen auf meincharivari.de und in unserer Charivari-App. Die könnt ihr euch kostenfrei überall, wo es Apps gibt, in allen App-Stores runterladen. 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Jetzt mit Milli Vanilli.

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13: Aktuell mit Temperaturen schon überall über der 30-Grad-Marke. Es wird heiß, Gewitter sind weitestgehend durchgezogen über Mainfranken. Und ja, kühlt euch ab, wo ihr könnt, bleibt im Schatten. In der Nacht klart es auf bei 20 bis 17 Grad. Da kann man durchatmen, aber bis Freitag erwartet uns weiterhin immer viel, viel Sonnenschein und heiße Temperaturen, teilweise über 35 Grad auch in den nächsten Tagen.
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13: Wir schauen auf die Straßen. Auf der A3 Frankfurt Richtung Würzburg zwischen Wertheim und Helmstadt liegen Fahrradteile auf der Fahrbahn. Da bitte aufpassen. Ansonsten haben wir keine Störungsmeldungen, auch keine Blitzer. Wenn ihr was seht, einfach anrufen. 0800 30 80 700.

0: Ich lege mich da hin und bleib dann 8 Stunden so auf dem Rücken liegen. Nein, aber ja, also aktuell geht es, sagen wir es mal so.
1: Ja, bei uns dir? Auch noch ist ein altes Haus mit dicken Mauern. Wenn man die Fenster einfach geschlossen hält, dann passt das. Aber ich fürchte, dass das nach einer Woche mit 35 Grad jetzt demnächst sich auch ändern wird. Es gibt ja auch so ein paar Tipps, was man machen kann, wenn man zum Beispiel nachts nicht schlafen kann. Die Franzi hat uns eingeschickt.
2: Mein Lieblingstipp bei dieser Hitze ist es tatsächlich, meinen Schlafanzug einzufrieren. Ich packe den dann tagsüber einfach in den Gefrierschrank und hole den mir abends kurz bevor ich ins Bett gehen möchte raus und habe dann immer wirklich ein ganz angenehmes Körpergefühl und ich finde den klasse.
0: Das heißt dann also, liebe Franzi, dein Schlafanzug liegt neben den Gemüsevariationen.
1: Auch lecker. Wäre das was für dich, Markus?
0: Weiß ich nicht. Also da muss mir die Franzi noch ein paar weitere Berichte liefern, ob das wirklich so angenehm ist. Ich glaube, ich wäre da irgendwie zu... Nee, ist viel zu kalt.
1: Oder einfach gleich nackt schlafen, auch ein guter Tipp.
0: In der Gefriertruhe,
1: mit offener Gefriertruhe. Nein, da wirkt sich dann auf die Kosten aus. Im Winter einfach so hohe Heizkosten, im Sommer die hohen Kühlschrankkosten. Jetzt aber entspannt in den Nachmittag mit Markus Braun. Yes. Hier auf Charivari.
0: Gekühlt
1: jetzt mit James Brown. Oh, der ist ein bisschen heiß, aber Living in America.

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14: Der heiße Sonntagnachmittag. Hallo zusammen. Wir schwitzen gemeinsam im Akkord. Merken wir natürlich vorneweg erstmal an den Temperaturen. Zum Beispiel in Rettstadt im Landkreis Main-Spessart 30 Grad. In Würzburg am Juliusspital haben wir 31 Grad. Aber es geht heute ordentlich nach oben. 34 bis 37 Grad möglich. Gegen Abend gibt es dann auch erste Hitzegewitter. Das bitte mit einplanen. Und am Abend klingen dann zum Glück auch die Schauer und Gewitter wieder ab. In der Nacht ist es dann auch entspannt, klar. Aber es bleibt warm. 17 bis 20 Grad. Wobei im Vergleich zu 34 Grad beispielsweise können wir dann doch durchaus mal ein bisschen durchatmen. Und bis mindestens Freitag kommende Woche bleibt es sehr heiß und die Sonne hat uns weiterhin fest im Griff. Also wir schwitzen im Akkord, trinken viel, genießen auf der anderen Seite aber doch auch irgendwie diesen Hochsommer hier bei uns in Mainfranken.
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15: Ich bin Oliver Urbanke. Innenminister Dobrindt will die Abschiebungen nach Afghanistan erheblich ausweiten. Künftig seien 3 Charterflüge pro Monat möglich, sagte eine Sprecherin des Ministeriums. Zudem seien Einzelrückführungen über Linienflüge jederzeit möglich. Grundlage der Ausweitung sind Gespräche zwischen dem Innenministerium und den in Afghanistan herrschenden islamistischen Taliban. Die Rentenkommission der Bundesregierung hat ihre Vorschläge vorgelegt. Die Kernpunkte: höhere Beiträge, mehr Einzahlende und ein steigendes Renteneintrittsalter. Die Kommission will am Dienstag 30 Vorschläge an Kanzler Merz und Arbeitsministerin Baas übergeben. Uli Reitinger berichtet.
16: Das Renteneintrittsalter soll schrittweise steigen. Im Jahr 2051 sollen Menschen erst mit 68 Jahren in Rente gehen. Ein früherer Renteneintritt ohne Abschläge nach 45 Beitragsjahren soll nicht mehr möglich sein. Die Rentenkommission schlägt aber Sonderregelungen vor für Menschen mit belastenden Arbeitsbiografien, wie es heißt.
15: Der Landwirtschaft machen hohe Kosten und gesunkene Preise für viele wichtige Produkte zu schaffen. Wenn die Branche keine Preiserholung bekomme, dann werde die Landwirtschaft in eine echte Liquiditätskrise hineinlaufen, sagte Bauernpräsident Rugwied. Die Preissituation sei aktuell für alle Getreidearten miserabel, bis auf Raps. Beim zweiten Auftritt der deutschen Nationalmannschaft bei der Fußball-WM haben deutlich weniger Zuschauerinnen und Zuschauer eingeschaltet als noch beim Auftaktspiel. Die ZDF-Übertragung aus Toronto mit dem 2:1-Sieg gegen die Elfenbeinküste sahen im Schnitt rund 18,3 Millionen.

0: angesprochenen Menschen. Das 7:1 gegen Curaçao hatten am vergangenen Sonntag im Schnitt 23,4 Millionen Menschen verfolgt.
1: Dankeschön, Oliver. Und weitere Nachrichten für meinen Franken immer zum Nachlesen bei uns auf der Website meinscharivari.de.
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1: Einen schönen Nachmittag, liebe Autofahrer, und verkehrsmäßig alles ruhig. Nicht viel unterwegs, beziehungsweise keine großen Probleme, keine Staus. Das darf gerne so weitergehen. Wenn ihr aber etwas sehen solltet, Stau, Blitzer, Unfälle, was auch immer, gerne her damit und einfach kostenlos anrufen. Den ganzen Nachmittag unter der 0800 30 80 700 oder einfach WhatsAppen. Alle Infos bei uns auf der Website.
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1: Und gleich zum Beispiel mit den Stranglers und jetzt mit Sandra. Everlasting Love, die lässigen 80er. Und so begleiten wir euch gerne durch diesen heißen Nachmittag. Egal was ihr macht, kühlt euch runter, geht in den Schatten, trinkt viel und habt mit unserem Musikmix eine gute Zeit. Eben die Klassiker unserer Zeit. Hier bei Charivari. 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

0: Ein richtiges Gedicht. Die Lighthouse Family und Hi hier bei Charivari. Wir begleiten euch durch den heißen Sonntagnachmittag. Ich hoffe, ihr habt schon das schattige Plätzchen gefunden, vielleicht auf dem Balkon oder auch drinnen. Ganz egal, wir sind gerne mit dabei und gucken auch immer auf schöne Veranstaltungen. Und das Tolle ist, der Festivalsommer, der Festspielsommer, der beginnt jetzt so richtig. Und es gibt wirklich tolle Orte, wo man einfach richtig Kultur erleben kann. Sagen wir es mal so, beispielsweise so Stücke wie Zorro, das Wirtshaus im Spessart, Honig im Kopf oder auch der kleine Horrorladen. Alle diese Stücke waren schon mal bei den legendären Frankenfestspielen in Röttingen zu sehen. Und Tina Panzer aus dem Charivari-Team, die hat noch ein paar Highlights für uns, denn aktuell läuft beispielsweise auch in Röttingen Mord im Orient Express. Ich glaube, die Geschichte rund um Hercule Poirot, diesen Privatdetektiv, der immer sehr schick gekleidet daherkommt, geschrieben von Agatha Christie, kennen wir alle. Und jetzt eben dieses neu interpretierte Stück. Aber was steckt denn da ganz genau dahinter, liebe Tina?
1: Ein Luxuszug und ein Mord. Im Orient Express wird aus einer gemütlichen Zugreise plötzlich ein kniffliger Kriminalfall. Aber zum Glück ist Meisterdetektiv Poirot an Bord. Doch je mehr er ermittelt, desto klarer wird, fast jeder ist verdächtig. Der Mord im Orient Express ist der wohl berühmteste Kriminalroman von Agatha Christie und verspricht auf der Bühne Spannung pur. Außerdem steht dieses Jahr die fantastische Operette Frau Luna auf dem Spielplan und ab Mitte Juli stürmen dann Nonnen die Bühne von Burg Brattenstein. Sie haben zu einer Benefizgala eingeladen, um die Beerdigung ihrer an einer Fischsuppe verstorbenen Mitschwester zu finanzieren. Das Musical Nonsense ist eine perfekte Mischung aus Gesang und Comedy.
0: Also viel wird geboten bei den Frankenfestspielen in Röttingen, ist ja wirklich legendär. Aber neben diesen Festspielen gibt es ja auch noch andere Freilufttheater hier in Mainfranken. Liebe Tina, was hast du denn sonst noch für uns rausgesucht?
1: Die Abenteuer der kleinen Hexe sind beispielsweise bei den Schernburg-Festspielen in Gemünden für Kinder und Familien auf der Bühne. Für die Erwachsenen ermittelt zum einen Sherlock Holmes und es gibt Arthur Millers Hexenjagd zu sehen. Das zeitlose Stück dreht sich um Wahrheit, Macht und Moral. Das Würzburger Schambinski zeigt im Zobelhof der Erlöserschwestern Stolz und Vorurteil oder so. Dabei wird die berühmte Liebesgeschichte aus der Sicht von 5 Dienstmädchen gezeigt. Romantisch, witzig, voller Slapstick und auch Musik. Beim Theater am Schützenhof in Würzburg landet der Planet der Franken. Im Jahr 2525 leben nur noch eine Handvoll Franken und die sind der marsianischen Besatzung unterworfen. Die fränkische Kultur unterdrückt, Schäufele verboten. Die Rettung jedenfalls ist ein Angriff auf eure Lachmuskeln.
0: Schäufele verboten, was ist denn das für eine kranke Welt? Okay, ich merke schon, also viel Kreatives ist da zu sehen. Vielen Dank, Tina Panzer, und alles zum Nachlesen zum Thema Festspielsaison 2026 hier bei uns in Mainfranken. Wie immer unter unserer Homepage, darüber spricht Mainfranken, meinscharivari.de. Klickt euch rein und genießt diese Festspielsaison bei uns im schönen Mainfranken.

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5: Und wir sind mal wieder unterwegs in den einzelnen Ortschaften. In Rüdenhausen im Landkreis Kitzingen 30 Grad, in Würzburg am Dom 32. Aber mir ist auch vorhin aufgefallen, als ich hergekommen bin, das fühlt sich definitiv alles viel heißer an. Also irgendwann spielt es auch keine Rolle mehr. Aber trotzdem offiziell 34 bis 37 Grad möglich. Schützt euch, geht nicht unbedingt raus und wenn ja, sucht den Schatten auf. Gegen Abend kann es dann mal ein paar einzelne Hitzegewitter gegeben. In der zweiten Abend- und Nachthälfte lassen die aber auch dann schon wieder nach. Und dann generell in der Nacht wird es deutlich kühler, 17 bis 20 Grad, aber auch morgen wieder sehr, sehr heiß und Temperaturen dann wieder um die 30 Grad plus. Viel Sonnenschein. Die neue Woche startet genau so hitzelastig.
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5: Einen schönen Nachmittag, liebe Autofahrer. Wir starten erstmal im Stadtgebiet von Würzburg und zwar auf dem Stadtring Süd hier stadteinwärts. Da braucht ihr gute 10 Minuten länger. Stop and go. Und noch rüber auf die A70, Schweinfurt-Werneck in Richtung Bamberg, hier zwischen dem Schweinfurter Hafen und Goxheim. Ein paar Fahrradfahrer auf der

Fahrbahn unterwegs. Und A70 Bamberg in Richtung Bayreuth, hier zwischen dem Kreuz Bamberg und Scheslitz, ein defekter PKW auf dem Standstreifen. Ansonsten Blitzer-Fehlanzeige, wenn ihr aber etwas sehen solltet. Immer mithelfen, ihr wisst ja Bescheid. Das geht kostenlos und zwar unter der 0800 30 80 700 oder einfach gerne wie immer WhatsAppen. Alle Infos auf unserer Website. Herzlichen Dank und eine gute Fahrt.

0: Und Kingston Town für unseren heißen Sonntagnachmittag. Wir begleiten euch gerne durch den Wochenendausklang. Und das Schöne ist, Mindfragen hält zusammen, vor allem auch beim Thema Hitze-Abkühlungstipps. Denn die Hitze musst du ja irgendwie erstmal, vor allem auch zu Hause in den eigenen vier Wänden, dann ertragen und managen. Und ich glaube, der Klassiker ist klar, wenn du im Dach wohnst oder in einer Dachgeschosswohnung wohnst, dass es richtig heiß, aber auch darüber hinaus in normalen Wohnungen. Ja, die Hitze, die muss irgendwie bekämpft werden. Viele schwören ja darauf, auf den guten alten Ventilator. Und der läuft und läuft und läuft. Darüber hinaus gibt es aber, und ich sage es gerne nochmal eben auch von euch, tolle Abkühltipps. Beispielsweise auch die Anna hat sich bei uns gemeldet mit einem, wie ich finde, interessanten Tipp.
1: Und zwar einmal die Unterarme so für eine Minute unter kaltes Wasser zu halten oder auch ein kaltes Fußbad zu machen. Ich finde, wenn die Unterarme kalt sind oder auch die Füße, dann fühlt man sich gleich ein bisschen frischer und schwitzt nicht mehr ganz so arg.
0: Ja, klingt nicht schlecht. Die Unterarme schön mit Wasser abkühlen und sauber machen, erinnert mich so ein bisschen an die gute alte Marlboro-Art zum Waschen, hat man früher gemacht. Aber ist jetzt ein anderes Thema. Der Kevin hat auch einen interessanten Tipp.
2: Mein Lifehack für die Hitze ist, tu mir einen Topf voll Wasser in das Gefrierfach und dann tue ich das dann ins Zimmer stellen, wenn es schon gefroren ist über Nacht, und das kühlt dann das Zimmer locker mal so 3-4 Grad nochmal runter.
0: Ist auch notiert. Und die Melanie, die ist ganz kreativ unterwegs.
3: Mein ultimativer Kühltipp für den Sommer, eine neutrale Bodylotion mit ein paar Tropfen Pfefferminzöl versetzen und damit vor dem Schlafengehen eincremen. Duftet herrlich und erfrischt.
0: Okay, das merke ich mir auch. Vielen Dank. Und wenn ihr auch noch ein paar Abkühltipps habt, schickt uns gerne die ganze Zeit WhatsApp-Sprachnachrichten. Die Telefonnummer dazu, wie gewohnt, bei uns im Internet auf meinscharivari.de. Und natürlich hilft auch die gute Musik. Gleich mit The Killers und jetzt mit Wham! Freedom hier bei Charivari.

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10: Es ist heiß draußen, aber man kann doch viel unternehmen. Die Eisdielen sind krachenvoll. Schaut da trotzdem gerne vorbei, denn so ein Eis macht immer Sinn. Ihr könnt zum Baggersee gehen, zum Stadtstrand. Alles möglich bei Temperaturen deutlich über 30 Grad. Zum Beispiel in Prosselsheim im Landkreis Würzburg 32, in Würzburg an der Talavera 33. Heute Abend kann es ein paar kleine Regenschauer geben und noch ein paar kräftige Gewitter. Nichts Dramatisches, denn diese werden dann in der zweiten Abend- und Nachthälfte schon wieder weggehen. Das Ganze dann in der Nacht deutlich kühler, 17 bis 20 Grad maximal auf dem Thermometer. Und dann gibt es in der Nacht klare Momente. Und bis mindestens Freitag erstmal weiterhin auch in der neuen Woche viel Sonnenschein und heiße Werte, immer Temperaturen zwischen 25 und 35 Grad. Wir schwitzen einfach weiter. Der Sommer hat uns jetzt wirklich so richtig unter Kontrolle.
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11: Ich bin Oliver Urbanke. Der Präsident des Deutschen Instituts für Wirtschaftsforschung, Fratscher, hält die Vorschläge der Rentenkommission für unzureichend. Sie gehen in die richtige Richtung, bleiben aber insgesamt zu vorsichtig, sagt er der Rheinischen Post. Thomas Thonfeld berichtet.
12: Mut und Konsequenz, das vermisst der DEW-Präsident bei den Reformvorschlägen. Denn an den drei größten Problemen, so Fratscher, würden sie nichts ändern. Der hohen Altersarmut, der zu starken Belastung der jungen Generation und der Schieflage bei der Gerechtigkeit. Ein höheres Renteneintrittsalter, die Einführung einer kapitalgedeckten Rente und weniger Frühverrentungen hält er allerdings für richtig.
11: Bauernpräsident Rugwied sieht die Landwirtschaft auf eine Liquiditätskrise zuschlittern. Die Produktionskosten für viele Getreidearten seien zu hoch, die Verkaufspreise zu niedrig, so Rugwied. Manche Landwirte hätten schon die Düngung reduziert, um Kosten zu sparen. Stickstoffdünger beispielsweise ist etwa 30% teurer als noch vor einem Jahr. Zurzeit liegen die Temperaturen vielerorts weit über 30 Grad. Solche sogenannten Hitzetage gibt es in Deutschland immer öfter. Das geht aus Daten des Deutschen Wetterdienstes hervor. Jahre mit deutlich mehr als 10 Hitzetagen waren bis vor rund 10 Jahren eher ein Ausreißer. Jetzt kommen sie häufiger vor. So gab es 2018 mehr als 20 Hitzetage, 2019 und 2022 je 17 Hitzetage. Nach dem Triumph der deutschen Mannschaft gestern stehen auch heute wieder einige Partien bei der Fußball-WM in Nordamerika an. Den Anfang macht Europameister Spanien. Ab 18 Uhr geht's gegen Saudi-Arabien. Um 21 Uhr folgt dann die Partie Belgien gegen Iran. Und in der Nacht ab 0 Uhr spielt Uruguay gegen Kap Verde und ab 3 Uhr dann Neuseeland gegen Ägypten.
10: Es geht also sportlich weiter. Herzlichen Dank und weitere Nachrichten immer zum Nachlesen auch bei uns auf der Website meinscharivari.de.
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10: Und der ist heute Nachmittag sehr entspannt. Damit einen schönen Nachmittag, liebe Autofahrer. Keine großen Meldungen, auch keine Blitzer. Aber wenn ihr etwas sehen solltet, helft immer gerne mit. Wir sagen schon mal vielen Dank. Und zwar kostenlos unter der 0800 30 80 700 oder einfach mal schnell WhatsApp.

0: bewerten, auch gerne eine Sprachnachricht durchschicken. Die Telefonnummer dazu mit allen wichtigen Infos weiterhin bei uns auf meinscharivari.de. Vielen Dank und eine gute Fahrt.
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0: Einen schönen Sonntagnachmittag gleich mit The Boss Hoss und jetzt mit dem King of Pop, Michael Jackson. Billie Jean, lässiger kann man nicht in die Stunde starten. Genießt den Sonntag mit uns.

0: Egal ob im Auto, zu Hause, auf der Terrasse, dem Balkon oder vielleicht unterwegs mit den Kopfhörern, da muss man einfach mit. Eagle Eye Cherry, Safe Tonight, ein sehr gelungener Klassiker unserer Zeit. Schön, dass ihr bei Charivari am Start seid. Und heute an diesem heißen Sonntag gibt es zum Glück auch wieder ein paar schöne Veranstaltungen.
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0: Und sie sind noch zu Gast, und zwar die Ritter, echte Ritter in Marktbreit, und zwar beim Mittelalterlager und beim Sommermarkt. Und unterhalb der Mainbrücke gibt es zwei Rittergruppen, die haben da ihr Lager aufgeschlagen. Zum einen die Gruppe Cors Castellum Hospitalis und die Gefährten des Feuers. Und an diesem Wochenende kann man nicht nur durch das Lager streifen und erkunden, wie zu damaligen Zeiten gelebt wurde, sondern man kann vor allem auch in spannende und packende Vorführungen ganz viel Action erleben. Genau das Richtige für jung und auch für alt. Ab 21 Uhr gibt es immer eine spektakuläre Feuershow, und das Ganze ist dann wirklich auch heute noch ein Hingucker. Sagen wir es mal so, schaut also vorbei in Marktbreit, beim Mittelalterlager und auch beim Sommermarkt. Eine richtig schöne Veranstaltung. Musikalisch wird es heute nochmal in Kitzingen, denn da gibt es einen Festtag der Musik. Schon seit 11 Uhr wird gefeiert im Stadtgebiet, und zwar unter dem Motto Fête de la Musique. Das ist eine weltweite Kultur- und Musikveranstaltung, die jedes Jahr am 21. Juni passend zum kalendarischen Sommeranfang stattfindet. Und an vier verschiedenen Orten im Stadtgebiet erklingt dann von früh bis spät Live-Musik vom Allerfeinsten. Ein breites Spektrum wird geboten. Und das Schöne ist, heute ist erst um 21.30 Uhr Feierabend. Ihr habt also noch genügend Zeit, in Kitzingen besondere Musikklänge zu genießen. Und wir haben noch einen besonderen Geburtstag, und zwar 140 Jahre Feuerwehr in Moos. Das ist ein Gemeindeteil von Gerolzhausen. Und seit guten 15 Minuten läuft der Festbetrieb wieder, und zwar mit den Kirchheimer Musikanten. Schaut da gerne vorbei, leckeres Essen gibt es sowieso. Und das Tolle, auch morgen am Montag wird noch gefeiert. Dann geht es auch wieder um 15 Uhr los mit einem Familien- und Firmennachmittag. Aber eben auch heute schon tolle Angebote. Und zwar in Moos, 140 Jahre Feuerwehr. Ist ja immer ein Grund zur Freude und zum Feiern. Und weitere Veranstaltungstipps auch heute wieder zum Nachlesen bei uns auf der Website meinscharivari.de. Klickt euch gerne rein, und ganz egal, was ihr macht. Wir wünschen euch ganz viel Spaß und liefern wie immer den perfekten Soundtrack. Gleich mit Toploader und jetzt mit den Beach Boys. Kokomo, ein Klassiker unserer Zeit. Genießt ihn.

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10: Und wir gucken jetzt mal zu euch nach Gräfendorf in der Landkreis Main-Spessart. 32 Grad in Würzburg am Falkenhaus 33 und streckenweise können wir auch 35 bis 37 Grad bekommen. Der Hitzemodus ist aktiviert. Heute Abend kann es da mal ganz kurz ein paar einzelne Hitzegewitter geben, auch ein paar Regenschauer. Die sind aber nicht lange dabei. In der zweiten Abend- und Nachthälfte verschwinden die dann streckenweise wieder und dann gibt es eine sternenklare Nacht, die zum Glück auch runterkühlt. 17 bis 20 Grad maximal. Und bis mindestens Freitag. Auf jeden Fall erstmal viel Sonnenschein und weiterhin heiße Werte. Das Hoch Gorgias, das macht weiterhin Hitze. Und zwar bei Temperaturen zwischen 25 und 35 Grad nach dem aktuellsten Stand.
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10: Einen schönen Sonntagnachmittag, liebe Autofahrer. Alles entspannt, grünes Licht. Wenn ihr aber doch etwas sehen solltet, einfach her damit, ihr wisst ja Bescheid. Kostenlos immer anrufen oder gerne auch eine WhatsApp-Nachricht durchschicken. Erstmal die Telefonnummer zum Anrufen 0800 30 80 700 und WhatsAppen. Alle Infos wie gewohnt auf meinscharivari.de. Vielen Dank und kommt gut an, wo immer ihr unterwegs seid.

0: Der Sonntagnachmittag mit Shawn Mendes hier bei Charivari. Und diese Geschichte hat mich auch begeistert, denn alleine 27 Millionen Menschen in Deutschland engagieren sich ehrenamtlich. Das geht hervor aus Zahlen der Deutschen Stiftung für Engagement und eben Ehrenamt. Und auch bei uns im Einfragen sind Ehrenamtlerinnen und Ehrenamtler aktiv. Beispielsweise, wie wir gelernt haben in dieser Woche, auch ganz, ganz weit vorne im Landkreis Main-Spessart. Und hier wurden nun drei Menschen mit dem Ehrenzeichen des bayerischen Ministerpräsidenten für ihre Verdienste geehrt. Übrigens, diesen Preis gibt es schon seit 1994. Und wer da jetzt ganz genau ausgezeichnet worden ist, das weiß Katrin Haffinger aus dem Charivari-Team.
1: Die drei Ehrenträger kommen aus den Gemeinden Fellen und Markt Heidenfeld. Dabei handelt es sich um Hildegard Gerlach, Susanne Mutig und Dr. Nikolaus Roos. Hildegard Gerlach wurde für ihr Engagement in der Kirchenmusik geehrt. Seit 1978 ist sie dabei und 1983 übernahm sie die Leitung der Singgruppe Fellen. Diese prägte sie dann über 35 Jahre lang musikalisch und organisatorisch. Auf eine lange Laufbahn im Ehrenamt kann auch Susanne Mutig blicken. Seit über 20 Jahren ist sie in der katholischen Kirchenstiftung in Fellen und im örtlichen Kindergarten tätig. Dabei kümmert sie sich bis heute um die gesamte finanzielle Verwaltung. Und Dr. Nikolaus Roos engagiert sich seit Jahrzehnten für Kirche und Gesellschaft. Sein Ehrenamt begann 1968 als Gruppenleiter der katholischen jungen Gemeinde in Markt Heidenfeld. Später übernahm er zudem auch Verantwortung als Pfarrleiter und Mitglied des ersten Pfarrgemeinderats.
0: Also, drei Biografien, die wirklich ehrenamtlich lange schon unterwegs sind. Vielen Dank, liebe Kadi. Und übrigens, Landrat Christoph Vogel würdigte in seiner Rede alle drei für ihr unermüdliches und leidenschaftliches Engagement und fügte auch hinzu, Zitat, dass Ehrenamtliche für das Funktionieren unserer Gemeinschaft unverzichtbar sind. Und das unterschreiben wir von Charivari definitiv auch. Also, Daumen nach oben fürs Ehrenamt und vielen Dank an alle, die sich ehrenamtlich hier bei uns in Mainfranken engagieren. Eine ganz, ganz tolle Sache.

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9: Und das muntere Hitzekarussell dreht sich weiter. Sehr schnell. Wie es morgen weitergeht, sage ich euch gleich. Jetzt gucken wir erstmal auf den heutigen Abend. Auch da ist Sonne satt. Vereinzelt kann es dann aber doch ein paar Schauer und Gewitter geben. Vor allem südlich des Mains und dann auch über dem Spessart beispielsweise und auch teilweise in der Rhön. Ansonsten lösen sich danach aber auch die Wolken größtenteils wieder auf und dann gibt es eine sternenklare Nacht, wo es deutlich kälter wird. 17 bis 20 Grad maximal, aber auch morgen Sonne satt, meistens wirklich sehr, sehr heiß, 30 bis 33 Grad auf dem Thermometer.
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10: Ich bin Oliver Urbanke. Die Linke verpflichtet ihre Abgeordneten im Bund und in Europa, einen Großteil ihrer Diäten an Sozialfonds abzugeben und nicht mehr als ein Durchschnittsgehalt für sich zu behalten. Das ist beim Parteitag in Potsdam beschlossen worden. Der Gehaltsdeckel orientiert sich am Tarifvertrag für den öffentlichen Dienst und liegt aktuell bei 5.300 Euro brutto. Für Alleinstehende mit Steuerklasse 1 sind das rund 3.300 Euro netto im Monat, heißt es im Antrag. Zum Vergleich, ein Bundestagsabgeordneter erhält derzeit mit Zulagen mehr als dreimal so viel. Die Vorschläge der Rentenkommission gehen laut einem Wirtschaftsexperten nicht weit genug. DIW-Chef Fratscher sagte der Rheinischen Post, die Pläne seien zu vorsichtig und änderten nichts an den drei größten Problemen. Hohe Altersarmut, zu starke Belastung junger Menschen und Ungleichheiten im System. Er fordert von der Regierung Nachbesserungen. Unabhängig von der gesetzlichen Rente sorgen viele Menschen auch privat fürs Alter vor. Nahezu jeder Zweite in Deutschland legt Privatgeld zurück. Das geht aus einer Umfrage für die Bild am Sonntag hervor. Demnach bestätigten 59% der Befragten, beispielsweise mit einem Sparbuch oder Aktien, privat vorzusorgen. 42% gaben hingegen an, nicht privat für ihren Lebensabend zu sparen. Nach dem 2:1 Sieg gegen die Elfenbeinküste steht die deutsche Fußballnationalmannschaft bei der WM vorzeitig als Gruppensieger fest. Nur die Sprunggelenksverletzung von Nico Schlotterbeck trübt die Freude im WM-Lager. Ob bzw. wie lange er möglicherweise ausfällt, ist noch unklar. Für morgen hat Trainer Julian Nagelsmann den Spielern freigegeben. Thomas Thonfeld berichtet.
11: Nach 2 Siegen hält der Bundestrainer natürlich an den bewährten Abläufen fest. Am Regenerationstraining heute sowieso und genauso auch am folgenden Familientag. Begründung: Es gibt uns allen Kraft, wenn wir unsere Familien sehen. Deutschlands erstes K.O.-Spiel bei dieser WM steht am 29. Juni gegen einen Gruppendritten an.
9: Ja, das wird spannend. Und weitere Nachrichten aus Mainfranken auch heute wieder zum Nachlesen, wie gewohnt, auf meinscharivari.de und bei uns in der App.
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9: Einen schönen Nachmittag, liebe Autofahrer. Und wir haben grünes Licht. Ihr kommt hoffentlich entspannt von A nach B. Keine großen Meldungen, auch keine Blitzer, wenn ihr aber etwas sehen solltet. Weiterhin mithelfen, immer kostenlos.

0: möglich. Und zwar unter der 0800 30 80 700 oder einfach wie immer WhatsAppen. Alle Infos auf unserer Website. Vielen Dank und eine gute Fahrt.
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0: Und wenn uns der Sommer schon so fest im Griff hat, dann muss auch die Musik passend dazu kommen. The Verve gleich. Billy Ocean macht sich bereit und jetzt Katrina and the Waves, Walking on Sunshine. Also besser könnten wir diese neue Stunde nicht starten. Ein Klassiker unserer Zeit. 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

0: Ganz lässig. Billy Ocean, When the going gets tough, the tough gets going. Ein Klassiker unserer Zeit. Wir trotzen der Hitze hier bei Charivari. Und es war gestern schon ein richtiger Fußballkrimi. Deutschland gegen die Elfenbeinküste. Es war ein später Sieg, aber es war zum Glück ein Sieg. 2-1 hieß es am Ende. Und jetzt sind wir auf einem guten Weg, würde ich mal so behaupten. Mal gucken, wie es weitergeht bei der Fußball-Weltmeisterschaft. Und Sie können wir auf jeden Fall dann auch immer wieder erleben. Und zwar die WM-Expertin hier aus dem schönen Landkreis Würzburg, aus Eisingen. Und zwar Fritzi Kromp. Und wir hatten die Chance, uns in dieser Woche mit ihr zu unterhalten. Und Fritzi können wir, wie gesagt, aktuell sehen bei den Kollegen des ZDF-Sportstudio Live. Und das muss man natürlich auch erstmal vorbereiten. So eine Live-Sendung, ja, da steckt viel dahinter. Und wie sie sich vorbereitet als WM-Expertin, hat sie uns eben in dieser Woche verraten.
1: Man schaut natürlich alles, was man schauen kann, irgendwie versucht man aufzusaugen. Klar, nachts muss man ab und zu irgendwann auch mal schlafen, deswegen jetzt, heute Nacht habe ich jetzt auch nicht alle Spiele verfolgt. Dann schaut man sich eben die ganzen Highlights an, die langen Highlights, die ausführlichen. Ich schaue total gerne noch Pressekonferenzen an, finde ich immer total spannend, einfach auch die Perspektive der Trainer und die Einschätzung der Trainer auch nach dem Spiel zu hören. Und ja, dann versucht man einfach alles mitzubekommen, was irgendwie geht. Es gibt ja 1000 Möglichkeiten an Infos, wir kriegen auch vom ZDF einiges. Also es wird einem an solchen Tagen nicht langweilig. Es ist eine Dauerbeschallung, aber es macht ja auch einfach unglaublich viel Spaß.
0: Ja, das ist ja wichtig unterm Strich, dass der Spaß auch niemals zu kurz kommt. Und wir wollten von ihr auch wissen, wie ist denn die Zusammenarbeit mit ihren Fußballexperten dann eben beim ZDF, beispielsweise mit Per Mertesacker oder auch mit Christoph Kramer.
1: Total angenehm, also auch wirklich jetzt schon mittlerweile ein bisschen eingespielt. Wir haben jetzt schon ein paar Sendungen zusammen gemacht und auch schon ein paar Turniere zusammen auch erlebt. Deswegen ist es sehr respektvoll, sehr angenehm. Wir ergänzen uns, glaube ich, ganz gut, haben unterschiedliche Perspektiven. Jetzt ist Christian Streich noch mit neu ins Team gekommen, hat sich da auch sehr gut eingefügt, finde ich, und ist auch ein sehr, sehr angenehmer, besonderer Mensch, sehr korrekt, sehr fein. Also das macht einfach richtig Spaß und ist einfach, ja, schön, dass man sich mit solchen Menschen auch dann abseits der Kamera mal ein bisschen austauschen kann, mal über Fußball sprechen kann und ihre Erfahrungen auch ein bisschen teilen kann.
0: Also ein richtig gutes Arbeitsklima, das haben wir doch auch immer gerne, wenn wir so etwas hören. Und wir sind sehr froh, dass Sie sich Zeit genommen hat in dieser Woche, die WM-Expertin des ZDF, Fritzi Kromp, hier aus dem schönen Landkreis Würzburg. Sie kommt nämlich ursprünglich aus Eisingen. Und ja, wir drücken ihr weiterhin fest die Daumen für ihre Auftritte eben beim ZDF. Jetzt aktuell, während die Fußball-Weltmeisterschaft läuft. Und jetzt Supertramp hier bei Schalke.

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6: Und es ist heiß. Weiterhin in Giebelstadt im Landkreis Würzburg 31 Grad, in Würzburg am Bürgerbräugelände sogar noch 33 und so geht's auf jeden Fall noch durch den Nachmittag. Am frühen Abend kann es ein paar Schauer und Gewitter geben, habt also durchaus vielleicht mal den Regenschirm dabei. Das Gute ist, es wird danach ruhiger werden, dann ziehen sich die Schauer und auch die Gewitter zurück. Es folgt eine sternenklare Nacht bei angenehmen Werten 17 bis 20 Grad. Ha, schön. Und morgen scheint dann auch wieder von früh bis spät die Sonne. Gut, im Tagesverlauf kann es ein paar Quellwolken geben. Alles sehr entspannt bei 30 bis 33 Grad. Puh, ja, das wird auch wieder heiß.
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6: Und die neueste Meldung, liebe Autofahrer, kommt von der A3, Frankfurt in Richtung Würzburg, hier zwischen Seligenstädter Dreieck und Stockstadt. Gegenstände auf der Fahrbahn, vor allem auch noch ein paar Plastikteile. Wie viele ist nicht bekannt, aber trotzdem fahrt generell langsam. Über so ein Plastikteil willst du nicht drüber rumpeln. Ansonsten keine Blitzer und es ist generell auch entspannt. Wenn ihr etwas sehen solltet, helft aber gerne mit. Kostenlos immer möglich unter der 0800 30 80 700 oder gerne WhatsAppen. Alle Infos bei uns auf der Website.
5: Schau.

0: Jawohl, Toto und Rosanna hier bei Charivari und so geht's durch den heißen Sonntagnachmittag. Und das Wetter ist ja das Gesprächsthema schlechthin, ist bei euch vielleicht auch im Freundes- und Bekanntenkreis so. Denn ja, es ist einfach wirklich wahnsinnig heiß und man hat noch gar nicht so den Sommer wirklich auf dem Schirm gehabt, oder? Von jetzt auf gleich war er da. Okay, jetzt auch irgendwie so offiziell, denn wir sind ab sofort im kalendarischen Sommer angekommen. Damit haben wir übrigens auch den längsten Tag und die kürzeste Nacht schon hinter uns. Und der Sommer ist natürlich noch eine Weile da, keine Sorge. Es ist oft sonnig, extrem heiß und natürlich gibt es auch dann immer wieder, beispielsweise auch heute Abend, streckenweise schon Hitzegewitter. Und dann ist natürlich die große Frage, wie geht's weiter? Da hilft uns weiter der Wetterexperte Kai Zorn aus dem Charivari-Team. Lieber Kai, gucken wir mal auf Montagmorgen. Wie geht's da genau weiter? Vor allem, was bringt denn dann auch ab morgen die neue Woche?
1: Und zwar genauso. Zwar nicht ganz heiß wie die vergangenen Tage, es sind in Anführungszeichen nur 27 bis 33 Grad. Mhm. Den meisten wird das reichen. Dazu haben wir noch ein paar letzte Wolken als ja, Gewitterreste aus der Nacht. Die lösen sich auf, sonst gibt es viel Sonnenschein. Am Nachmittag über den Bergen dann ein ganz leichtes Gewitterrisiko.
0: Okay, also es geht im Grunde genauso weiter wie auch in den letzten Tagen. Und du weißt, Kai, ich bin ja so ein Wochenendmensch, deswegen, wenn wir auf das kommende Wochenende mal blicken, was kann man da schon ungefähr verlässlich sagen?
1: Voraussichtlich wird es ein bisschen feuchtere Luft geben, ansonsten ändert sich wenig. Wir haben Sonnenschein und Hitze mit Nachmittagstemperaturen von 30 bis 38 Grad, aber vermehrt nachmittags und abends Quellwolken mit teilweise kräftigen Schauern und Gewittern.
0: Also, es bleibt spannend, auch in der neuen Woche. Vielen Dank an unseren Wetterexperten Kai Zorn. Und wir halten auf jeden Fall fest, es bleibt auch heiß. Morgen Temperaturen nach dem neuesten Stand zwischen 30 und 33 Grad.
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3: Und wir gucken in den Hitzemarathon, der einfach weiterläuft, beispielsweise in Kreuzwertheim im Landkreis Main-Spessart. 32 Grad, genauso wie in Würzburg am Alten Kranen. Und ansonsten heute Abend ein paar Schauer und Gewitter möglich, vor allem südlich des Mains und über den Bergen, beispielsweise auch in der Rhön. Ansonsten danach aber auch wieder entspannte Phasen und vor allem eine sternenklare Nacht, dann bei 17 bis 20 Grad. Und morgen wird es auch wieder heiß. 33 Grad in der Spitze und von früh bis spät einfach Sonne. Also habt die Sonnenbrille auf jeden Fall griffbereit.
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4: Ich bin Oliver Urbanke. Mit Sparbuch oder Aktien privat fürs Alter vorsorgen. Das macht einer Umfrage zufolge etwa die Hälfte der Menschen in Deutschland. Viele sind davon überzeugt, dass die gesetzliche Rente zu knapp ausfallen wird. Im vergangenen Jahr haben 80% in einer Umfrage angegeben, dass sie sich sicher sind, mit den staatlichen Leistungen ihren Lebensstandard nicht halten zu können. In Bayern ist im vergangenen Jahr weniger Elterngeld ausgezahlt worden als zuvor, rund 1,3 Milliarden Euro. Der Grund? In Bayern sind 2025 knapp 3.800 weniger geboren worden als im Jahr davor. Das geht aus dem Jahresbericht des Zentrums Bayern Familie und Soziales hervor. Das Deutsche Rote Kreuz warnt vor mangelndem Zivilschutz in Deutschland. DRK-Präsident Gröhe sagt T-Online, Deutschland sei bei weitem nicht gut genug vorbereitet. Er kritisiert, dass Hilfsorganisationen wie das DRK nicht in Verteidigungsplanungen einbezogen werden und fordert bessere Bedingungen für Ehrenamtliche im Bevölkerungsschutz. Die zweiten Gruppenspieltage bei der Fußball-WM gehen weiter. Von heute Abend bis morgen früh sind die Gruppen G und H an der Reihe. Moritz Einzel blickt voraus.
5: Den Anfang macht Europameister Spanien mit der Partie gegen Saudi-Arabien. Die Spanier wollen nach dem blamablen 0:0 zum Auftakt gegen Kap Verde den ersten Eindruck korrigieren. Anstoß ist um 18 Uhr deutscher Zeit. Kap Verde trifft im anderen Spiel der Gruppe H um Mitternacht auf Uruguay. Alle vier Teams in dieser Gruppe haben jeweils einen Punkt. Das gilt auch für die Mannschaften in Gruppe G. Hier spielt Belgien ab 21 Uhr gegen den Iran und Neuseeland trifft um 3 Uhr nachts auf Ägypten.
3: Dankeschön, Moritz. Das wird ein spannender Fußballabend, wenn ihr alles schaut. Ganz viel Spaß und weitere Nachrichten zum Nachlesen wie immer bei uns auf der Website meinscharivari.de.
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3: Unser später Nachmittag am Sonntag. Heiß ist es, aber der Verkehr zumindest, der läuft ganz entspannt. Grünes Licht, nur einen Blitzer gibt es, und zwar zwischen Neuendorf und Sackenbach. Hier für des Parkplatzes eine Lasermessung in der 70er-Zone. Danke an Andi und auch an Peter fürs Melden. Und falls mehr sein sollte, wie immer einfach kostenlos anrufen, und zwar unter der 0800 30 80 700 oder WhatsAppen. Alle Infos wie gewohnt auf meinscharivari.de. Vielen Dank und eine gute Fahrt.
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3: Und nachhaltig einkaufen ist ganz, ganz wichtig. Und das Schöne, das geht ganz besonders hier bei uns in Mainfranken. Eine Geschichte, die uns auch in dieser Woche sehr beschäftigt und auch begeistert hat. Gleich nach Eddie Money, Robbie Williams und Cock Robin. 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

0: Mit ganz viel Energie geht's durch diesen heißen Sonntagnachmittag mit Eddie Money hier bei Charivari. Schön, dass ihr mit dabei seid. Und wir haben eine frische Meldung bekommen aus dem Landkreis Kitzingen. Denn auf der Strecke zwischen Volkach und Obervolkach in beiden Richtungen aktuell alles gesperrt. Der Grund ein schwerer Unfall. Das bitte mit einem planen und wer sich gut auskennt, bitte dieses Gebiet im Moment weiträumig umfahren. Und in dieser Woche haben wir auch wieder gelernt, regional einkaufen ist sehr, sehr beliebt bei uns hier in Mainfranken. Immer mehr Menschen tun das, denn sie wollen schon wissen, wo kommt beispielsweise ihr Fleisch her oder auch ihre Milchprodukte. Und es gibt einen interessanten Online-Shop, und zwar aus dem Landkreis Mainz-Spessart, geführt von Volker Hörning aus Birkenfeld. Und dieser Handel trägt den Namen Lieferbiene. Und die Lieferbiene bietet sehr, sehr viel, nicht nur leckere Produkte zum Essen, sondern auch beispielsweise Souvenirartikel und so weiter und so fort. Eben der regionale Faktor spielt eine große Rolle. Und Volker arbeitet aktuell mit verschiedenen Unternehmen hier aus Mainfranken zusammen. Das sind insgesamt ca. 25 und die präsentieren eben ihre eigenen Produkte. Und Volker Hörning kann uns nochmal verraten, welche aus Mainfranken beispielsweise verkauft werden.
1: Wir haben hier in der Gegend ziemlich feinkostlastige Produkte, sage ich mal. Das heißt, wir haben Pesto, Nudeln, Wein, aber auch ganz besonders exquisit sind die Fische von Fischzucht Müller. Die verschicken wir einmal die Woche in gekühlten Versand und da kann man sich frischen Fisch aus der Region nach Hause bestellen.
0: Richtig gut, schaut auf jeden Fall mal vorbei auf der lieferbiene.de und man muss sagen, ganz Deutschland kauft da ein. Die Frage war jetzt aber auch in dieser Woche nur, was kauft denn Deutschland eigentlich ganz gerne aus den Landkreisen Mainz-Spessart und Würzburg?
1: Ich würde tatsächlich sagen, dass es eher diese Pesto- und Nudelrichtung ist, diese Kombi, weil einfach die Sachen gut zusammenpassen. Wir werden aber auch nach und nach komplette Pakete auch schnüren, wo dann der passende Wein mit den passenden Nudeln, Pesto und Fisch zu erwerben ist. Aktuell muss man sich das noch selber zusammenstellen und beim Süden sieht es eben eher nach dem Wein aus, überraschenderweise. Und im Westen würde ich sagen, dass eher auch diese Pesto-Geschichte einfach mehr geht.
0: Hauptsache, die Sachen kommen hier aus Mainfranken. Wir drücken weiterhin feste die Daumen. Volker Hörning mit seiner Lieferbiene. Übrigens lieferbiene.com, das ist ganz wichtig, dann findet ihr auch den richtigen Shop. Und die Mission von Volker, regionale Produkte aus Mainz-Spessart, Würzburg und Umgebung einfach digital zu verkaufen und er möchte eben damit auch die Unternehmer hier aus Mainfranken unterstützen. Eine digitale Plattform ist es geworden und wir sind mal gespannt, wie die weiter ausgebaut wird. Sobald es neue Erkenntnisse gibt, hört ihr die natürlich auch wieder hier bei uns im Programm und weitere spannende Nachrichten aus Mainfranken immer zum Nachlesen bei uns auf der Website mainscharivari.de.

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14: Und wie gewohnt gucken wir nochmal in die einzelnen Ortschaften. In Abtswind im Landkreis Kitzingen 30 Grad, in Würzburg am Kongresszentrum 32. Und immer gilt noch der wichtige Appell, viel trinken, den Schatten aufsuchen und generell auch gar nicht so viel bewegen, denn die Hitze, die macht einen schon echt fertig. Es wird ein bisschen Abkühlung geben, kurz zumindest heute Abend, da kann es ein paar Schauer und Gewitter geben. Dahinter erstmal noch entspannt, dann in der Nacht eine sternenklare Nacht oder höchstens nur leicht bewölkt. Und dann kommt noch mal mehr Abkühlung, Gott sei Dank, die können wir echt gebrauchen. 17 bis 20 Grad dann nur noch in Anführungszeichen auf dem Thermometer. Aber morgen früh auch wieder sehr schnell das Quecksilber, es wandert nach oben. Viel Sonnenschein und dann Spitzenwerte zwischen 30 und 33 Grad.
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14: Einen schönen Nachmittag, liebe Autofahrer. Wir starten auf der A3 Würzburg in Richtung Nürnberg. Hier zwischen Erlangen-Frauenaurach und dem Kreuz führt Erlangen noch eine ungesicherte Unfallstelle. Und im Kreis Kitzingen, hier auf der Strecke zwischen Volkach und Obervolkach, in beiden Richtungen immer noch die Fahrbahn auf Weiteres gesperrt. Der Grund, es gab einen größeren Unfall. Und es gibt tatsächlich bei dieser Hitze noch einen Blitzer. Bis jetzt ist er auch noch nicht weggeschmolzen, und zwar zwischen Neuendorf und Sackenbach, hier auf Höhe des Parkplatzes, eine Lasermessung in der 70er-Zone. Und falls mehr sein sollte, bitte gerne noch mithelfen, einfach kostenlos anrufen, und zwar unter der 0800 30 80 700 oder gerne WhatsAppen, alle Infos bei uns auf der Website. Vielen Dank und eine gute Fahrt.
13: Ciao.

0: Lady Gaga und Bruno Mars. Immer noch eine richtig gute Kombination. Die with a Smile hier bei Charivari. Genießt den Start in diesen Sonntagabend. Und wettermäßig, ja, Abkühlung ist nicht verkehrt. Er, wie wir in dieser Woche gelernt haben, hat ganz viel Abkühlung, denn er möchte einmal den Main entlang schwimmen, rund 350 Kilometer in 21 Tagen. Er ist fleißig unterwegs und die Rede ist vom Schwimmer Matthias Alt. Das könnte man jetzt erstmal so abtun, oh Gott, ja, halt irgendein Spinner, der da so durchschwimmen möchte. Nee, das hat einen ernsten Hintergrund, denn Matthias Alt hat sich das eben zum Ziel gesetzt. Auf der Seite schon mal Respekt dafür. Und wenn er schwimmt, dann geht es ihm besser, denn er leidet unter einer posttraumatischen Belastungsstörung, also das hat einen medizinischen Hintergrund. Er möchte eben das mit dem Schwimmen verbessern. Die Frage war aber in dieser Woche nur, lieber Matthias, wie hilft dir denn eigentlich das Schwimmen? Und wir haben ihn getroffen, und zwar am Dienstag in Marktbreit. Da war er in Richtung Würzburg unterwegs und hat eine kleine Schwimmpause gemacht.
1: Nach 3 bis 5 Stunden Schwimmen macht es bei mir oben im Kopf mal Klick und ich habe keine Stimmen mehr im Kopf, ich habe keine Flashbacks mehr, fast keine Dissoziationen mehr und kann einfach mal ich selber sein und einfach mal die Freiheit genießen.
0: Und so soll es auch sein. Eine ganz, ganz tolle Geschichte. Sein Endziel ist ein bisschen entfernt. Bis zum 25. Juni möchte er nämlich noch schwimmen, jeden Tag. Also ein paar Tage hat er dann noch. Ich glaube aber, das sollte wirklich gut funktionieren. Und wir haben ihn auch gleich gefragt, sag mal, Pausen und Schwimmzeiten, das muss man ja alles irgendwie beachten. Für mich zum Beispiel vor allem die Pause ganz, ganz wichtig. Und das ist seine Antwort.
1: Ich mache Pausen an den Schleusen, Zwangspausen, und gegen 1 Uhr ist immer angeplant, irgendwo, da ist auch dann die Pkw-Crew. Da mache ich dann einmal Mittag, erstmal eine Banane, meinen Corny-Riegel, trinke ein bisschen was und es geht wieder sofort weiter. Also zwischen 7 und 9 Stunden bin ich im Wasser.
0: Boah, Respekt. Also wir gucken mal, wie es weitergeht. Haben Matthias auf jeden Fall noch im Auge, denn ein paar Tage braucht er noch. Und wir hoffen mal, dass er sein Ziel dann auch erreicht. Einmal durch den Main schwimmen, entlang quasi rund 350 Kilometer. Eine ganz tolle Geschichte. Matthias, weiterhin viel Erfolg. Und sobald es neue Erkenntnisse gibt, hört ihr die natürlich hier bei uns bei Charivari. Und jetzt starten wir gemeinsam rein in diesen Abend. Gleich unter anderem mit John Travolta und Olivia Newton-John. Und jetzt mit Owen Powell. Und damit einen schönen Abend. Wir hören uns morgen ab 15 Uhr wieder hier bei Charivari. 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
9: Und die Sonne hat uns weiterhin fest im Griff. Sehr, sehr freundlich, optisch, aber auf der anderen Seite halt auch extrem heiß. Beispielsweise immer

0: noch in Bergtheim im Landkreis Würzburg, 32 Grad, genauso wie in Würzburg am Neumünster. Ansonsten heute Abend ein paar Schauer und Gewitter möglich. Wer unterwegs ist, guckt mal nach oben, hat vielleicht auch den Regenschirm dabei. Dann wieder entspannte Phasen, da ziehen sich die Gewitter zurück. In der Nacht eine sternenklare Nacht und dann wird es endlich wieder mal ein bisschen kühler, 17 bis 20 Grad. Und morgen früh dann die Sonne. Sie kommt sehr schnell zurück, im Laufe des Tages ein paar harmlose Quellwolken und 33 Grad maximal auf dem Thermometer. Und so geht's auf jeden Fall bis Mittwoch, Donnerstag nach dem neuesten Stand erstmal weiter.
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2: Ich bin Oliver Urbanke. Der Präsident des Deutschen Instituts für Wirtschaftsforschung, Fratscher, hält die Vorschläge der Rentenkommission für unzureichend. Sie gehen in die richtige Richtung, bleiben aber insgesamt zu vorsichtig, sagt er der Rheinischen Post. Thomas Thonfeld berichtet.
3: Mut und Konsequenz, das vermisst der DEW-Präsident bei den Reformvorschlägen. Denn an den drei größten Problemen, so Fratscher, würden sie nichts ändern. Der hohen Altersarmut, der zu starken Belastung der jungen Generation und der Schieflage bei der Gerechtigkeit. Ein höheres Renteneintrittsalter, die Einführung einer kapitalgedeckten Rente und weniger Frühverrentungen hält er allerdings für richtig.
2: Die Partei Die Linke verpflichtet ihre Abgeordneten im Bund und in Europa, einen Großteil ihrer Diäten an Sozialfonds abzugeben und nicht mehr für sich zu behalten. Der Gehaltsdeckel orientiert sich dabei am Tarifvertrag für den öffentlichen Dienst und liegt aktuell bei 5.300 Euro brutto. Zum Vergleich, ein Bundestagsabgeordneter erhält aktuell eine monatliche Diät von rund 11.800 Euro brutto. Den Landwirten machen hohe Kosten und gesunkene Preise für viele wichtige Produkte zu schaffen. Wenn die Branche keine Preiserholung bekomme, dann werde die Landwirtschaft in eine echte Liquiditätskrise hineinlaufen, sagte Bauernpräsident Ruckwied. Die Preissituation sei aktuell für alle Getreidearten miserabel, bis auf Raps, heißt es. Zum Auftakt gab es ein überraschendes 0:0 gegen Kap Verde. Gegen Saudi-Arabien soll jetzt der erste Sieg her. Spanien eröffnet in diesen Minuten Spieltag 2 der Gruppe H bei der Fußball-WM. Kap Verde trifft dann um Mitternacht auf Uruguay. Belgien in Gruppe G trifft ab 21 Uhr auf den Iran und Neuseeland spielt um 3 Uhr nachts gegen Ägypten.
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2: Ich bin Oliver Urbanke. Die geplante Reform der Alterssicherung soll die Rente auch in den nächsten Jahren für jüngere Menschen sicher machen. Das kündigte Bundesarbeitsministerin Baas an. Die 30 Empfehlungen der Rentenkommission sollen am Dienstag offiziell übergeben werden. Demnach soll das Rentenalter schrittweise auf 68 steigen. Die sogenannte Rente mit 63

0: Die soll abgeschafft werden. Selbstständige und Politiker sollen außerdem in die gesetzliche Rente aufgenommen werden. Die durchschnittliche Zahl der Hitzetage in Deutschland mit Spitzenwerten über 30 Grad hat zugenommen. Das geht aus Daten des Deutschen Wetterdienstes hervor. Thomas Thonfeld berichtet.
1: Seit 8 Jahren geht der Trend klar nach oben, heißt es auch vom Umweltbundesamt. Denn seitdem kommen die starken Hitzeperioden fast jeden Sommer, teils mit 17 oder sogar 20 Hitzetagen pro Jahr. Und eine Studie des Max-Planck-Instituts zeigt, die 5 intensivsten Hitzewellen der vergangenen 45 Jahre gab es alle seit 2010.
0: Bundesinnenminister Dobrindt will Abschiebungen nach Afghanistan deutlich ausweiten. Künftig sollen 3 Charterflüge pro Monat möglich sein, dazu Einzelabschiebungen über Linienflüge. Grundlage dafür sind Gespräche zwischen dem Innenministerium und den islamistischen Taliban. Erst vor kurzem hat Deutschland 32 Menschen aus Afghanistan abgeschoben, darunter Straftäter, die wegen Vergewaltigung und Tötungsdelikten verurteilt worden waren. Bei der Fußball-WM stehen am Abend Spiele in Gruppe G und H an. Titel mit Favorit Spanien spielt gerade gegen Saudi-Arabien. Kap Verde trifft dann um Mitternacht auf Uruguay. Belgien in Gruppe G trifft ab 21 Uhr auf den Iran. Und Neuseeland spielt um 3 Uhr nachts gegen Ägypten.
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8: Ich bin Oliver Urbanke.

0: In der Schweiz haben heute Gespräche zwischen dem Iran und den USA über eine dauerhafte Friedenslösung begonnen. Ein Streitpunkt dabei sind mögliche Mautregelungen in der Straße von Hormuz. Bundesaußenminister Wadefuhl warnt vor solchen Plänen. Katrin Müller berichtet.
1: Der für die weltweite Energieversorgung wichtige Seeweg muss wieder frei passierbar sein, das sei ein Prinzip des Seevölkerrechts. Und dann würde sich auch der Ölpreis schnell normalisieren, so Wadefuhl beim Bürgerforum im Auswärtigen Amt. In der Absichtserklärung zwischen den USA und dem Iran ist die freie Durchfahrt durch die Straße von Hormuz demnach aber nicht zu 100% garantiert. Die Bundesregierung macht sie aber zur Bedingung für eine mögliche Lockerung der Iran-Sanktionen.
0: Die Linke verpflichtet ihre Abgeordneten im Bund und in Europa, einen Großteil ihrer Diäten an Sozialfonds abzugeben und nicht mehr als ein Durchschnittsgehalt für sich zu behalten. Das ist beim Parteitag in Potsdam beschlossen worden. Der Gehaltsdeckel orientiert sich am Tarifvertrag für den öffentlichen Dienst und liegt aktuell bei 5.300 Euro brutto. Für Alleinstehende mit Steuerklasse 1 sind das rund 3.300 Euro netto im Monat, heißt es im Antrag. Zum Vergleich, ein Bundestagsabgeordneter erhält derzeit mit Zulagen mehr als dreimal so viel. Bauernpräsident Rugwied sieht die Landwirtschaft auf eine Liquiditätskrise zuschlittern. Die Produktionskosten für viele Getreidearten seien zu hoch, die Verkaufspreise zu niedrig, so Rugwied. Manche Landwirte hätten schon die Düngung reduziert, um Kosten zu sparen. Stickstoffdünger beispielsweise ist etwa 30% teurer als noch vor einem Jahr. Bei der Fußball-Weltmeisterschaft stehen am Abend Spiele in Gruppe G und H an. Belgien in Gruppe G trifft ab 21 Uhr auf den Iran und Neuseeland spielt um 3 Uhr nachts gegen Ägypten. Kap Verde in Gruppe H trifft um Mitternacht auf Uruguay.
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5: Ich bin Oliver Urbanke. Nach dem ernüchternden 0:0 im Auftaktspiel gegen Kap Verde konnte Spanien am zweiten Spieltag der Fußball-WM einen klaren Sieg einfahren. Gegen Saudi-Arabien stand es am Ende 4:0. Jetzt um 21 Uhr trifft Belgien auf den Iran, Kap Verde spielt um Mitternacht gegen Uruguay und Neuseeland ab 3 Uhr nachts gegen Ägypten. Die Vorschläge der Rentenkommission gehen laut einem Wirtschaftsexperten nicht weit genug. DIW-Chef Fratscher sagte der Rheinischen Post, die Pläne seien zu vorsichtig und änderten nichts an den drei größten Problemen. Hohe Altersarmut, zu starke Belastung junger Menschen und Ungleichheiten im System. Er fordert von der Regierung Nachbesserungen. Die durchschnittliche Zahl der Hitzetage in Deutschland mit Spitzenwerten über 30 Grad hat zugenommen. Das geht aus Daten des Deutschen Wetterdienstes hervor. Thomas Thonfeld berichtet.
6: Seit 8 Jahren geht der Trend klar nach oben, heißt es auch vom Umweltbundesamt. Denn seitdem kommen die starken Hitzeperioden fast jeden Sommer, teils mit 17 oder sogar 20 Hitzetagen pro Jahr. Und eine Studie des Max-Planck-Instituts zeigt, die 5 intensivsten Hitzewellen der vergangenen 45 Jahre gab es alle seit 2010.
5: Der Onlinehandel leidet immer stärker unter Betrug. Laut einer Analyse des Cybersicherheitsdienstes LexisNexis sind inzwischen fast 40% aller Betrugsfälle auf normale Kunden zurückzuführen, die die Konjunkturflaute ausnutzen. Den Rest verantworten kriminelle Banden, die Menschen gezielt zum Betrug anwerben.
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8: Guten Abend, liebe Klassikfreunde aus Würzburg, Gemünden, Kitzingen, Karlstadt, Lohr, Marktheidenfeld, Ochsenfurt und wo auch immer in jeder schönen Ecke Mainfrankens. Es begrüßt Sie auch heute Abend ganz herzlich Ihr Blagoj Apostolow. Radio Opera, 5-mal in der Woche, Sonntag bis Donnerstag um 21 Uhr hier auf Charivari. Und nun viel Spaß mit der heutigen Sendung. Die heutige Sendung, liebe Zuhörerinnen und Zuhörer von Radio Opera, ist dem ehemaligen Ufa-Filmstar Zara Leander gewidmet. Sie starb vor 30 Jahren. Mit Liebe hat auch unser nächster Beitrag zu tun. Allerdings klingt es hier ein wenig anders. Kann denn die Liebe Sünde sein? Heißt es hier, und wir blättern im bunten, mit vielen Wendungen verbundenen Leben der geheimnisvolle Filmschauspielerin und Sängerin Zara Leander. Kann denn Liebe Sünde sein, singt Zara Leander aus dem Ufa-Tonfilm Der Blaufuchs, aufgenommen 1938 von Odeon.

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Zara Leander, die Frau mit der tiefen, oft gar männlich klingenden Stimme, mit dem harten Akzent, mit den scharf gerollten R's. Meine erste Begegnung mit ihr, leider nur akustisch, war in meiner Geburtsstadt Sofia. Es war Ende der 40er Jahre. Ich war in der Grundschule. Die Kommunisten hatten sich in Bulgarien eingenistet, hatten sogar Zeit gehabt, die echten Kommunisten aus dem Ring rauszuwerfen. Es regierten Leute, die kaum im Kampf gegen den sogenannten verhassten Faschismus waren. Es regierten die Parvenus, die Neuen. Es war noch die Stalin-Ära. Der eiserne Vorhang war so dicht, dass nicht mal ein Vogel rüberfliegen konnte. Sehr streng waren auch die Kontrollen im Rundfunkbereich. Westliche Sender waren verboten. Nachbarn lauschten durch die Wände, um denunzieren zu können, denn sowas brachte Indulgenzien für spätere Zeiten. Mein Vater hatte 1942 einen Radioempfänger von München nach Hause gebracht. Es war ein Wunder der damaligen Technik, ein Lorenz, 7+1 röhrig. Man konnte die ganze Welt damit hören. Und wie für jedes Kind, so war auch für mich Verbotenes besonders beliebt. Zum Beispiel laut deutsche Sender hören. Und da erklang oft die Stimme von Zara Leander. Auch unser alte Trichtergrammophon spielte oft ihre Schellackplatten. 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

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Ich war dabei, Ihnen aus meiner Kindheit zu erzählen, wie ich die Lieder von Sarah Leander im Radio lauschte. Einen Abend wie übrig donnerte mein Lorenz ziemlich laut und es war wieder die Sarah Leander. Daran geht die Welt nicht unter. Plötzlich öffnet sich die Tür und mein Vater tritt völlig außer sich ins Zimmer. Bist du wahnsinnig? Willst du, dass man uns alle interniert? Wie er sich zurückhalten konnte, um das Radio nicht kaputt zu schlagen, weiß ich bis heute nicht. Er hatte eine sehr starke Hand, die sichere Hand eines Fliegers, der den Zweiten Weltkrieg meistens in der Luft verbracht hatte. Ein einziges Mal hat er mich geschlagen, es war aber nicht wegen Sarah Leander. Es war viel später. Ich war schon im Gymnasium und hatte eine Freundin. Es war damals nicht so, dass man großzügig seine eigene Wohnung hatte. Die Familien lebten eng zusammen, Großeltern, Eltern, Kinder. Wir waren 8 Leute in 3 Zimmern mit einer kleinen Küche. Ich hatte also eine Nacht vergessen, nach Hause zu kommen, und der weibliche Teil der großen Familie hatte meinen Vater in Angriff genommen. »Wo ist dein Sohn? Warum etablierst du nicht endlich Ordnung in diesem Haus? Gott weiß, was für Krankheiten wird er nach Hause schleppen. Oder sie verhaften ihn irgendwo im Park.« Mein Vater war heimlich stolz mit dieser Aktion seines Sohnes, musste aber der Mehrzahl nachgeben. Und als der Morgen schon hellte und die Vögel ihn lustig zwitschernd begrüßten, kam ich auf Sammetpfoten nach Hause. Mein Vater wartete hinter der Tür. Hinter ihm waren meine Mutter und meine Oma. Und da knallte es. Ich glaube, da habe ich ein ganzes Orchester bei diesem Schlag gehört und schwor mir,

nie Schlagzeuger zu werden. Ich sah Sterne am helllichten Tag. Als meine Wange sich ein wenig beruhigte und aufhörte zu brennen, ging ich ans Grammophon und legte eine Schellackplatte mit der Zara auf. Drei Sterne sah ich scheinen, obwohl ich viel mehr sah. Aber das war der größte Erfolg von der Zara aus dem Film Heimat. Diesmal jedoch spielte ich die Musik ganz leise, so dass nur ich sie hören konnte.

0: Drei Sterne sah ich scheinen. Ja, Erinnerungen. Heute Abend halte ich in meinen Händen eine CD mit den berühmtesten Liedern von Zara Leander. Auf dem Cover lächelt der Star geheimnisvoll mit uferweißen Zähnen, mit der typischen Frisur ihrer Zeit und mit dem so geliebten Nerzmantel. Damals, vor 50 Jahren, hätte ich nie im Leben träumen können, dass ich als Erwachsener in Deutschland leben und ohne Angst auf Verfolgung Zara Leander hören werde. Nein, die Liebe kann bestimmt keine Sünde sein. Oder vielleicht, sagt dir eine schöne Frau, vielleicht? Das singt jetzt Zara Leander aus dem Uferfilm Lied der Wüste.
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0: Sie hören heute Abend bei Radio Opera »Kann denn die Liebe Sünde sein?« Zara Leander und ihre Lieder. Diese Lieder sind auf einer CD erschienen bei Preiser Records. Wir wollen etwas mehr erfahren über diesen Label und ich habe in Wien den Produzenten der Firma, Herrn Schmidt, angerufen. Herr Schmidt, seit wann gibt es denn Preiser Records?
1: Ja, die Firma Preiser gibt es seit den 50er Jahren. Also wann genau, kann ich nicht sagen. Ich bin im Jahr 59 zur Firma Preiser gekommen, nachdem ich vorher 4 Jahre bei der EMI Austria war. Und vorher wurde auch nicht produziert, sondern es war eine reine Importfirma vorher.
0: Was für eine künstlerische Richtung hat Ihre Firma? Welche Themen suchen Sie aus?
1: Ach Gott, wir haben uns in alle Richtungen hin bewegt. Es hat begonnen mit dem Kabarett aus Wien, Bronner Kabarett, Qualtinger, Kreisler. Und es ist uns sogar gelungen, nachdem die sich entzweit haben, mit allen drei weiterzuarbeiten. Das war ja immerhin eine Leistung.
0: Sie arbeiten oft mit älteren Tondokumenten, wie zum Beispiel diese Lieder von Zara Leander. Welche technischen Möglichkeiten stehen da zur Verfügung, um die Geräusche zu entfernen? Machen Sie da Frequenzausbesserungen und leidet daran eigentlich die Stimme nicht?
1: Diese Probleme sind erst aufgetaucht, seitdem es HiFi-Geräte gibt. Die Leute früher, die waren ja auch nicht so blöd. Die Platten sind sehr gut und wenn man sie richtig wiedergibt, dann braucht man das alles nicht. Also man muss eigentlich zu der früheren Wiedergabe zurückkehren. Es gibt nichts Dümmeres als diesen Aufdruck re-recorded on a high fidelity equipment, weil das völlig sinnstörend ist. Ne? Und filtern muss man immer erst dann, wenn man schlecht überspielt hat. Ne? Eine gut erhaltene Platte kann man unter günstigsten Voraussetzungen ohne weiteres überspielen, ohne Eingriffe zu machen. Ne? Und heute gibt es natürlich die Klicker, wo man also die Knisterer und Knacker rausfiltern kann, ohne dass die Stimme dabei irgendwie beeinträchtigt wird.
0: Irgendwas besonders zu diesen Aufnahmen mit Zara Leander?

0: Aus welcher Zeit stammen diese Tondokumente und wie hat man das aufgenommen?
1: Die Zara-Leander-Platten sind sehr verbreitet. Ihre frühesten Aufnahmen hat sie noch in Schweden gemacht, in schwedischer Sprache. Sie ist ja erst hier durch ihr Auftreten in dem, was kann man sagen, es ist kein Musical, es ist eine musikalische Komödie gewesen. Axel an der Himmelstür im Theater an der Wien ist sie in Deutschland, also im deutschsprachigen Raum bekannt geworden. Vorher kannte man sie hier nicht. Ne? Und das muss also so 36, 37 nämlich angewiesen sein.
0: Was haben Sie mit Preiser Records vor? Welche Projekte planen Sie nun?
1: Wir sind nach wie vor für das Kabarett offen. Wir machen Klassikaufnahmen im bescheidenen Rahmen, also Liedaufnahmen mit Klavier, weil Orchesteraufnahmen sind für uns einfach nicht finanzierbar. Und wir haben eine sehr gute Schiene mit historischen Aufnahmen, die natürlich weltweit verbreitet werden können, im Gegensatz zu deutschsprachigen Aufnahmen. Wir machen sehr viel Literaturaufnahmen, aber da sind wir natürlich gebunden an die Länder, in denen man Deutsch spricht. Ne?
0: Besten Dank, Professor Schmidt, für das Gespräch. Zum Schluss möchte ich Sie bitten, einen Gruß an die Zuhörer von Radio Opera aus dem fernen, schönen Wien zu schicken.
1: Also ich grüße Ihre Hörer und hoffe sehr, dass Sie bald recht reichlich unsere Kunden werden.
0: Ich weiß, es wird einmal ein Wunder geschehen mit Zara Leander.

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0: Sie hören heute Abend bei Radio Opera Zara Leander und ihre Lieder. Zara Leander wurde am 15. März 1907 in Karlstadt in Schweden geboren. Sie studierte in Paris und Riga Musik und debütierte 1929 auf einer Provinzbühne. Der Star Zara Leander wurde allerdings erst 1935 geboren, als sie gemeinsam mit Max Hansen in Wien auftrat. Axel an der Himmelstür war außerordentlich erfolgreich.
1: Es war das Größte, was mir jemals passiert ist im Leben, weil es das Erste war. Es war das Erste und das Ausschlaggebende. Dann gab es natürlich, doch, wenn Sie mich fragen, muss ich sagen, es gab sehr viele Erfolge im Laufe 40 Jahren. Aber das, was hier in diesem Haus passiert, war für mich ja natürlich ja ein Geschenk des Himmels. Eine junge, unbekannte Frau aus dem Norden kommt nach Wien. Wien, ausgerechnet Wien. Wien. Und da habe ich es gemacht. Das ist natürlich das Größte, was mir passiert ist.
0: Hollywood und die UFA bemühten sich um sie. Die Filme Zu neuen Ufern, La Habanera, Lied der Wüste, Herz einer Königin oder Die große Liebe machten sie mit einem Schlag berühmt. Ihre dunkle Stimme wurde in Deutschland und Skandinavien sprichwörtlich. Zara Leander wurde einer der höchst bezahlten Filmstars der UFA und hatte Hauptrollen in einer Reihe melodramatischen Filmen im Stil des Dritten Reiches. Sie war sich offenbar ihrer Rolle im Propagandakrieg Deutschlands nicht recht bewusst. Erst 1942 weigerte sie sich weiter mitzumachen und zog sich auf ihr Gut in Südschweden zurück.
1: Politisch will ich mich nicht äußern, weil ich es nicht kann, aber wenn man die Zeitung aufschlägt früh am Morgen, dann wird einem doch ein bisschen schlecht, nicht? Überall ist es Krieg und überall ist es Elend und Erpresser und Führer und wie das nun heißt, das gab es früher nicht. Das heißt früher, ich meine vor 40, ich meine sogar vor 50 Jahren.
0: Nach Kriegsende hatte Zara Leander sowohl beim Film als auch beim Theater mit Widerständen zu kämpfen. Erst im Februar 1949 ging sie wieder auf Deutschland-Tournee. In einem veränderten Deutschland konnten ihre Nachkriegsfilme nicht an den Erfolg der früheren anknüpfen. Dafür gelang ihr als Sängerin ein glänzendes Comeback. Ihre Konzerte weckten Erinnerungen. Die Anhänge ihrer Lieder und Chansons hatten ihr bleibendes Publikum. Das recht berühmte Chanson der Schwedin »Der Wind hat mir ein Lied erzählt« erreichte als Evergreen eine Auflage von 24 Millionen. Eine große Abschiedstournee führte die Künstlerin 1973 durch 9 europäische Länder. Im selben Jahr erschienen auch ihre Memoiren. 1975 trat sie wieder in Wien auf, wo sie ihre Karriere 40 Jahre zuvor begonnen hatte. Im Theater an der Wien hatte sie großen Erfolg mit dem Lächeln einer Sommernacht. Zara Leander war Star und Traum des Filmpublikums anno 1940. Mit ihr endete eine Epoche der Filmgeschichte.

0: Zara Leander, die Schwedin mit der dunklen Stimme. Wie kam es eigentlich, dass sie in Deutschland Karriere machte?
1: Ja, das hat man mich oft gefragt, warum? Ich konnte Deutsch. Deutsch sprechen. Ich konnte und kann noch immer nicht fließend Englisch. Vielleicht besser Französisch jetzt nunmehr. Und dann wollte ich nicht so weit weg sein von meinem Vaterland. Das wollte ich nicht. Ich dachte, in Deutschland bin ich nahe. Ist nahe nach Skandinavien.
0: Eine unermüdliche Arbeiterin. Nach vielen Jahren zieht sie Vergleiche zu den jungen Generationen.
1: Ich bin überhaupt erstaunt über die jungen Mädchen jetzt. Ich will nichts Böses nachsagen, absolut, das habe ich nicht nötig, weder aus Neid noch aus irgendetwas. Aber die nehmen das zu leicht alles. Die nehmen alles zu leicht.
0: Zara Leander tat sich schwer mit ihren Texten. Sie hatte Schwierigkeiten, auswendig zu lernen.
1: Ich kann nicht studieren, ich kann nicht probieren. Ich schreibe Zettel und lege die im ganzen Haus rum und gehe vorbei und schaue mir das an. Aber so ununterbrochen nochmal wiederholen, das kann ich nicht. Ich finde, das nimmt Frischeur weg. Ich verstehe nicht diese routinierte Art, obwohl meine Art von Routine auch Routine ist. Ne? Aber ich kann nicht so, sagen wir, jeden Morgen um 9 Uhr anfangen bis 5 Uhr abends. Ich kann es nicht, das geht nicht. Ich lege meine Zettel hin und ich sage so dem Chauffeur, komm, lass uns eine Fahrt machen mit dem Wagen. Da kann man gut studieren, im Wagen, an der Motorsort, wo man alleine ist.
0: Auch ein Star wie Zara Leander hatte Lampenfieber. Jede Menge.
1: Was denn? Ich habe es von Tag zu Tag mehr und mehr. Mehr und mehr. Ist doch unerhört, wenn man sich überlegt, Menschen kommen vielleicht weite Wege, vielleicht haben die einen Babysitter, vielleicht ist die Frau beim Friseur gewesen.

0: vielleicht haben die sich gefreut, vielleicht der Mann wollte nicht, aber die Frauen, die wollen ja mal ausgehen, nicht? Aber dann kann ich ja doch nicht einfach sagen, nee, das mache ich so mit der linken Hand, das geht nicht. Ich habe das Gefühl, man muss dem Publikum alles geben, was man hat, was man kann. Es ist nicht damit gesagt, dass man auf der Höhe alles kann, aber ich habe das Gefühl, und das macht, dass man Lampenfieber hat. Eine furchtbare Lampenfieber, man hat Angst, man denkt, nee, ich traue mich nicht, das muss ich. Naja, liebe Gott, das ist bis jetzt gegangen.
1: Im Film Das Herz der Königin, Regie Karl Fröhlich, Musik Theo Makeben, spielte Zara Leander die Maria Stuart. Aus diesem Film haben wir eine kurze Szene.

0: herunter. Sie knien.
1: Sie nicht, Milord?
0: Vor keiner Frau, Madame.
1: Vor der Königin?
0: Schottland ist ein hartes Land, ein Land für Männer. Und Männer dienen keiner Frau. Frankreich, Madame, ist ein Land für Frauen. Dort wird man vor ihnen knien, auch wenn sie keine Krone tragen.
2: Das Publikum hat Zar Leander nie vergessen. Große Auslandstourneen führten sie durch Österreich, Griechenland, die Türkei, Ägypten, auch durch ganz Südamerika. Dort traf sie mit Peter Kreuder zusammen und im September 1958 hob sie Peter Kreuder als Madame Scandaleuse aus der Taufe. Ihr Auftritt im Raimundtheater in Wien wurde zu einer der größten Höhepunkten ihrer Karriere. Selbst Kritiker, die sich bis dahin skeptisch geäußert hatten, mussten bescheinigen, dass Zar Leander wirklich eine ewig junge war.
3: Ich habe alles gekriegt, was ich mir wünschte im Leben. Vielleicht gibt es Sachen, die nicht so. Davon möchte ich nicht reden. Das sind so familiäre Sachen. Aber ein Künstler oder wie in meinem Fall eine Künstlerin, die anfängt zu denken, ich werde und ich will und ich soll und ich werde zeigen und das und dies und jenes, das habe ich alles erreicht. Und ich beklage mich über nichts, dass ich ein bisschen kurzsichtig bin und so kleine Sachen, das ist nichts.
2: Und worin bestand denn dieser große Erfolg beim Film, auf dem Konzertpodium?
4: Ich war wohl der Typ für die damalige Zeit. Das war modern mit Frauen mit tiefen Stimmen und mit ein bisschen geheimnisumwittelten Frauen. Und das ist ja wohl ein Grund gewesen. Ne?
2: Ihr bester Film war Die Heimat, weil sie dort erfuhr, dass eine Frau erst schön wird durch die Liebe.
4: Ja, das klingt vielleicht merkwürdig, wenn ich es selbst sage, aber war das nicht Heimat? Ich meine, das war ein Stoff von Sudermann. Mein Partner war Heinrich George und der Film war nach meinem Gefühl gelungen.

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0: Liebe macht so schön, Zara Leander. Schön war sie immer, aber auch bescheiden.
1: Ja, ich habe ja alles. Ich habe mir als junges Mädchen Erfolg gewünscht, das habe ich. Ich habe mir einen netten Mann gewünscht, das habe ich auch. Ich habe mir ein Schloss in Schweden gewünscht, das habe ich auch. Ich habe mir einen Zobelmantel gewünscht, das habe ich auch. Also jetzt habe ich nur die Hoffnung, dass das Publikum bei mir bleibt.
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1: Es erwartet uns eine sternenklare oder höchstens leicht bewölkte Nacht. Die Temperaturen sinken auf 20 bis 17 Grad. Aktuell ja in Eibelstadt im Landkreis Würzburg, da hat es noch 24 Grad und in Würzburg am Dom noch 28 Grad. Der Charivari-Wettertrend. Morgen gibt es Sonnenschein. Im Lauf des Tages entstehen wenige Quellwolken. Die Höchstwerte erreichen 30 bis 33 Grad. Ja, und von Dienstag bis Freitag gibt es sonnig heißes Sommerwetter mit Nachmittagswerten so weiter nahe 35 Grad. Nach Wochenmitte sind es dann auch noch über 35 Grad. Na, lassen wir uns mal überraschen.
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2: Ich bin Florian Klaus. In der Schweiz haben heute Gespräche zwischen dem Iran und den USA über eine dauerhafte Friedensvereinbarung begonnen. Dabei soll es aber zu Anlaufschwierigkeiten gekommen sein. Ronny Thorau berichtet.
3: Trump hatte am Sonntagnachmittag im US-Sender Fox News unter anderem erklärt, er habe dem Iran eine Warnung übermittelt. Sollte der Iran die Straße von Hormuz wieder schließen, dann würden die Iraner kein Land mehr haben, in das sie zurückkehren könnten. Die iranische Delegation in der Schweiz protestierte offenbar und wollte ihre Reaktion prüfen. Die Verhandlungen wurden angeblich nach 80 Minuten zunächst unterbrochen. Ob sie abgebrochen wurden, dazu gab es zunächst keine klaren Aussagen.
2: Eine geplante Reform soll die Rente auch in den nächsten Jahren für jüngere Menschen sicher machen. Das kündigte Bundesarbeitsministerin Baas an. Die Vorschläge der Rentenkommission sollen am Dienstag offiziell übergeben werden. Demnach soll unter anderem das Rentenalter schrittweise auf 68 steigen und die sogenannte Rente mit 63 abgeschafft werden. Die Linke verpflichtet ihre Abgeordneten, einen Großteil ihrer Diäten an Sozialfonds abzugeben und nicht mehr für sich zu behalten. Der Gehaltsdeckel orientiert sich am Tarifvertrag für den öffentlichen Dienst und liegt derzeit bei 5.300 Euro brutto. Zum Vergleich, ein Bundestagsabgeordneter erhält derzeit eine monatliche Diät von rund 11.800 Euro brutto. Nach dem ernüchternden 0:0 im Auftaktspiel gegen Kap Verde konnte Spanien am zweiten Spieltag der Fußball-WM einen klaren Sieg einfahren. Gegen Saudi-Arabien stand es am Ende 4:0.

0: Aktuell spielen Belgien und der Iran gegeneinander, Kap Verde spielt um Mitternacht gegen Uruguay und Neuseeland ab 3 Uhr gegen Ägypten.
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1: Da hätten wir zum einen die A7 Würzburg Richtung Ulm zwischen Würzburg-Estenfeld und Kreuz-Bibelried in beiden Richtungen Gefahr durch eine ungesicherte Unfallstelle, Gefahr durch Gegenstände auf der Fahrbahn. Und einen Blitz habe ich für euch. Die A7 Würzburg Richtung Ulm, Höhe Marktbreit in der 80er-Zone, da steht der Blitzanhänger. Also Vorsicht in diesem Bereich. Und wenn euch noch etwas auffällt, dann schickt uns einfach eine WhatsApp. Ja, die Nummer gibt es auf www.meinscharivari.de oder ruft uns einfach kostenfrei unter der 0800 30 80 700 an.
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1: So ist es. Ja, und wir machen es uns gemütlich bis 24 Uhr. Schön, dass ihr mit dabei seid. Und wir eröffnen die Ausgabe mit Michael Jackson und Paul McCartney. Ja, The Girl is Mine. Ja, und danach hätte ich noch für euch Berlin und Take My Breath Away. 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

David Bowie, This is not America auf Radio Charivari, am Radio von hier. Ja, und gleich gibt's Nia mit Some Say. Vorher habe ich allerdings die ersten Grüße, und zwar vom Harald. Der Harald aus Reichenberg hat Grüße. Der möchte nämlich die Saskia grüßen aus Würzburg und ihr sagen, dass es ein wunderschöner Tag mit ihr war und dass er sie jetzt schon vermisst. Ja, so soll es sein, wenn ihr auch Grüße habt, euch bemerkbar machen wollt oder vielleicht sogar jetzt in der schönen Sommerzeit noch jemanden kennenlernen möchtet, mit dem ihr zusammen Zeit verbringen könnt, dann seid ihr ja bei den Kuschelklassikern auf Radio Charivari richtig. Immer von Sonntag bis Donnerstag 22 bis 24 Uhr. Was müsst ihr tun? Uns entweder eine WhatsApp schicken, die Nummer gibt es auf www.meincharivari.de, oder ihr ruft uns einfach kostenfrei an auf der 0800 30 80 700.

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11: Es folgt eine sternklare oder höchst leicht bewölkte Nacht. Die Temperaturen sinken auf 20 bis 17 Grad. Aktuell in Gössenheim im Landkreis Main-Spessart hat es noch 23 Grad und in Würzburg am Bürgerbräugelände noch knapp 28 Grad. Der Charivari-Wettertrend. Morgen gibt es erstmal Sonne. Im Laufe des Tages entstehen wenige Quellwolken. Die Höchstwerte 30 bis 33 Grad. Und von Dienstag bis Freitag gibt es sonnig heißes Sommerwetter mit Nachmittagswerten weiter nahe 35 Grad. Nach der Wochenmitte sind es auch mal ein Ticken mehr.
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11: Nach wie vor die A7 Würzburg Richtung Ulm zwischen Würzburg-Estenfeld und Kreuz-Bibelried in beiden Richtungen Gefahr durch eine ungesicherte Unfallstelle. Gefahr auch durch Gegenstände auf der Fahrbahn. Und geblitzt wird auf der A7 Würzburg Richtung Ulm. Höhe Markt Breit in der 80er-Zone. Da steht der Blitzanhänger und macht ungeliebte Bilder. Ja, wenn euch noch etwas auffällt, dann ruft uns einfach kostenfrei an. Die 0800 30 80 700.

Rod Stewart, Every Beat of My Heart, jeder Schlag meines Herzens. Und vorher gab's Merritt Larsen, If a Song Could Get Me You. Wenn mir ein Song dich wieder zurückbringt, naja, manchmal ist das gar nicht so gut, wenn irgendwas wieder zurückkommt, ne? Was weg ist, ist weg, sag ich immer. Gleich gibt's Nazareth und The Love Hurts. Ja, und jetzt haben wir erst noch, bevor wir Nazareth mit Love Hurts kriegen, von dem Heiko Grüße. Der möchte nämlich seine Freundin, die Daniela, grüßen. Alle, die ihn kennen, und das Radio Charivari Team, Dankeschön. Ja, und dann haben wir noch von der Friederike Grüße, die möchte nämlich den, ja, Tim grüßen und ihren Bruder, den Otti. Ja, und das haben wir jetzt auch gemacht. Wenn ihr auch wollt, könnt ihr auch. Ihr müsst uns nur eine WhatsApp schicken. Die Nummer gibt es, wie gesagt, auf www.meincharivari.de. Ja, eine Möglichkeit. Oder ihr ruft gleich direkt hier im Studio an. Selbstverständlich kostenfrei. Die Nummer ist die 0800 30 80 700. Und jetzt, wie angekündigt, hier auf Radio Charivari, Nazareth und Love Hurts. Bitteschön.

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12: Ja, es folgt eine sternenklare oder höchstens leicht bewölkte Nacht. Die Temperaturen, sie sinken auf 20 bis 17 Grad. Ja, und aktuell in Kastell im Landkreis Kitzingen, da haben wir noch 22 Grad und in Würzburg an der Residenz noch 27 Grad. Der Charivari-Wettertrend. Morgen scheint sie die Sonne. Im Laufe des Tages entstehen wenige Quellwolken. Die Höchstwerte erreichen 30 bis 33 Grad. Von Dienstag bis Freitag gibt es sonnig heiße Sommerwetter mit Nachmittagswerten nahezu 35 Grad. Je nach Wochenmitte bzw. nach der Wochenmitte sind es auch mal über 35 Grad.
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0: Ich bin Florian Klaus. Während in der Schweiz Verhandlungen zwischen dem Iran und den USA laufen, schickt US-Präsident Trump neue Drohungen nach Teheran. Der Iran müsse seine Stellvertreter im Libanon, gemeint ist die Hisbollah, daran hindern, Unruhe zu stiften. Sonst werde die USA den Iran wieder sehr hart treffen, so Trump. Dem Sender Fox News sagte er außerdem, wenn die Iraner die Straße von Hormus schließen, könnten sie, Zitat, nicht einmal mehr in ihr verdammtes Land zurückkehren, Zitat Ende. Die bekannt gewordenen Rentenvorschläge einer Expertenkommission der Bundesregierung kommen nicht bei jedem gut an. Arbeitsministerin Baas hat sie aber grundsätzlich gelobt. Es werde über alle Generationen geschaut, wie die Rentenversicherung bezahlbar bleiben kann, sagte sie. Unter den Vorschlägen der Kommission ist unter anderem das Ende der abschlagsfreien Rente mit 63. Das Renteneintrittsalter soll außerdem steigen. In London kündigt sich ein politischer Paukenschlag an. Der britische Premierminister Keir Starmer steht nach dem Einzug seines innerparteilichen Rivalen Andy Burnham ins Parlament unter noch nie dagewesenem Druck. Britische Medien rechnen damit, dass Starmer morgen schon seinen Rücktritt ankündigt. Was ist da dran, Philipp Detlefs aus London?
1: Seit Wochen steht Starmer unter Druck. Laut britischen Medien zieht der Premierminister nun die Konsequenzen aus dem schwindenden Rückhalt in den eigenen Reihen. Angedacht ist demnach kein sofortiger Rücktritt, sondern ein Zeitplan für seinen Abgang. Sollte er nicht selbst zurücktreten, ist davon auszugehen, dass Burnham ihn als Parteivorsitzenden herausfordern und dann als Premierminister ablösen würde.
0: Im ersten Spiel wollte es für die Spanier bei der Fußball-WM noch nicht so richtig laufen. Das zweite lief deutlich besser. Mit 4:0 haben sie Saudi-Arabien geschlagen. Nach dem aus spanischer Sicht enttäuschenden torlosen Unentschieden gegen Kap Verde stehen sie damit jetzt bei 4 Punkten. Das andere Spiel der Gruppe zwischen Kap Verde und Uruguay beginnt um Mitternacht.
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2: Die A7 Würzburg Richtung Ulm. Zwischen Würzburg-Estenfeld und Kreuz-Biebelried in beiden Richtungen Gefahr durch eine ungesicherte Unfallstelle, Gefahr durch Gegenstände auf der Fahrbahn. Ja, und einen Blitz habe ich für euch auf der A7 Würzburg Richtung Ulm, Höhe Marktbreit in der 80er-Zone. Da steht der Blitzanhänger. Wenn ihr noch etwas bemerkt, ruft uns kostenfrei an auf unserer Blitz- und Verkehrshotline der 0800 30 80 700.
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2: So ist es, noch eine ganze Stunde lang. Und hier haben wir ja, Jan Hammer und Crockett Stamm. Miami Vice lässt grüßen. Schön, dass ihr mit dabei seid.

So, Bad Ramp auf Radio Charivari, eurem Radio von hier. Ja, und das war Breakfast in America. Ja, und was soll ich sagen, bevor wir jetzt gleich zu Michael Patrick Kelly mit Blurry Eyes kommen. Ja, da schauen wir doch erstmal unser Kalenderblatt an. Was ist denn heute? Was war denn heute? Heute ist, genau, Sommersonnenwende. Ist es schon wieder soweit? Die Tage werden wieder kürzer. Oh Gott. Das heißt also, das halbe Jahr ist schon rum. Ne? Die Sommersonnenwende findet immer oder findet an Orten nördlich des nördlichen Wendekreises am 20., am 21. oder am 22. Juni statt. Ja? Also es ist wieder soweit. An diesen Tagen erreicht die Sonne ihren mittäglichen Höchststand über dem Horizont. Die Sommersonnenwende ist der längste Tag des Jahres. Sag ich so, jetzt werden die Tage wieder kürzer. Ja, vierstellig, ja. Außerdem ist der Sommeranfang. Der astronomische Sommeranfang beginnt auf der Nordhalbkugel mit der Sommersonnenwende. Ja, kalendarisch kann das Eintrittsdatum variieren und kann abhängig zum Abstand mit zum letzten Schaltjahr auf den 20., 21. oder auch 22. Juni fallen. Ja, was haben wir heute noch? Heute haben wir noch den Tag des Schlafes. Der Tag des Schlafes wurde im Jahr 2000 von der Initiative Tag des Schlafes, wie sollte es auch anders sein, ins Leben gerufen, um auf die Bedeutung des Schlafes aufmerksam zu machen und die Öffentlichkeit über Schlafstörungen und Schlaferkrankungen aufzuklären. Ja, dann, was haben wir heute noch? Den Lebensmittelallergietag. Der Deutsche Lebensmittelallergietag wurde 2008 durch den Deutschen Allergie- und Asthmaverband ins Leben gerufen, um die Öffentlichkeit über das Thema Lebensmittelverträglichkeit und Lebensmittelallergien aufmerksam zu machen. Tag der Musik ist heute auch noch. Ja, da haben wir auch noch ein bisschen was im Angebot. Der Deutsche Tag der Musik wurde im Jahr 2009 von dem Deutschen Musikrat DMR ins Leben gerufen, um die große Bedeutung und den hohen Stellenwert der Musik in Deutschland deutlich zu machen. Ja. Außerdem ist heute auch noch Tag der selbstgemachten Musik. Also heute ist richtig was los. Der

internationale Tag der selbstgemachten Musik. Der wurde übrigens schon 1981 durch den damaligen französischen Kulturminister Jean-Glan kreiert. Die erste offizielle Fete à la Musique hat am 21. Juni 1982 in Paris stattgefunden und entwickelte sich schnell zum internationalen Exportschlager. Ja, und auszugsweise gibt es heute auch Namenstage von Alban, Radek, Ralf, Aloysius ist heute dran, ja, Aloysia, Alois, Merita, Luise, Luigi, Luigi ist heute auch dran, Luigi, ja, Luigi, ich habe so ein Stofftier, das heißt Luigi, Paul und Elvine und Vitali und Ralf, die haben heute auch noch Namenstag. Am 172. Tag der 25. Kalenderwoche, ja, und der Zwilling ist immer noch im Sternzeichen, ja, dafür haben wir Michael Patrick Kelly und Blurry Eyes jetzt gleich im Ohr.

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9: Ja, es folgt eine sternenklare oder höchstens leicht bewölkte Nacht und ja, die Temperaturen, sie sinken auf 20 bis 17 Grad aktuell in Frammersbach im Landkreis Main-Spessart, da haben wir noch 23 Grad und in Würzburg am Kongresszentrum noch etwas über 26 Grad. Der Charivari-Wettertrend, morgen scheint sie die Sonne, im Lauf des Tages entstehen wenige Quellwolken, die Höchstwerte erreichen 30 bis 33 Grad. Ja, und am Dienstag bis Freitag, da gibt's sonnig heißes Sommerwetter mit Nachmittagswerten nahe 35 Grad. Nach der Wochenmitte sind es dann auch über 35 Grad. Na, lassen wir uns mal überraschen.
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9: Was ist los auf den Straßen in Mainfranken? Die A70 Bamberg Richtung Schweinfurt-Werneck zwischen Goxheim und Schweinfurt-Zentrum ist Gefahr durch Gegenstände auf der Fahrbahn. Es handelt sich um ein Plastikteil und geblitzt wird auf der A7 Würzburg Richtung Ulm. Höhe Marktbreit in der 80er-Zone, da steht der Blitzanhänger. Wenn ihr noch etwas bemerkt, ihr wisst ja, greift zum Telefon, ruft uns an, selbstverständlich kostenfrei, die 0800 30 80 700.

Reman on Tonight auf Radio Charivari, eurem Radio von hier. Grüße habe ich noch, und zwar von der Angie aus Ravenloa. Die möchte nämlich den Gabriel Hanse aus Würzburg ganz lieb grüßen. Ja, ihren Schatz. Und ja, das waren sie dann eigentlich auch schon fast die letzten Grüße für heute. Doch ich habe hier noch einen vom Richie, der möchte auch grüßen. Der möchte nämlich seinen Schatz, die Inge, grüßen. Jetzt waren es aber die letzten Grüße für heute. Dafür verrate ich euch jetzt noch, was es bis 24 Uhr noch zu hören gibt. Da hätten wir noch, ja, Luis Capaldi mit Before You Go. Dann habe ich noch für euch Beautiful Souls mit Songs for Whoever. Und Elton John mit Can You Feel the Love. Ja, und damit entlasse ich euch in die Nacht, was immer ihr macht. Ich wünsche euch einen guten Start in die neue Woche. Ja, lasst euch gut gehen und wie soll ich sagen, ich würde mich freuen, wenn wir uns morgen Abend wieder hören. Um 22 Uhr gibt es dann die nächste Ausgabe der Kuschelklassiker hier auf Radio Charivari. Ich sag mal Tschüssen.

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19: Es folgt eine sternenklare oder höchstens leicht bewölkte Nacht. Die Temperaturen sinken auf 20 bis 17 Grad. Ja, aktuell in Gelchheim im Landkreis Würzburg, da haben wir noch 23 Grad. Und in Würzburg an der Talavera noch 26 Grad. Der Charivari-Wettertrend. Morgen scheint sie die Sonne. Im Lauf des Tages entstehen wenige Quellwolken. Die Höchstwerte erreichen 30 bis 33 Grad. Von Dienstag bis Freitag gibt es sonnig heißes Sommerwetter mit Nachmittagswerten nahezu 35 Grad. Nach der Wochenmitte kann es auch ein bisschen mehr sein.
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20: Ich bin Florian Klaus. In der Schweiz haben heute Gespräche zwischen dem Iran und den USA über eine dauerhafte Friedensvereinbarung begonnen. Dabei soll es aber zu Anlaufschwierigkeiten gekommen sein. Ronny Thora berichtet.
21: Trump hatte am Sonntagnachmittag im US-Sender Fox News unter anderem erklärt, er habe dem Iran eine Warnung übermittelt. Sollte der Iran die Straße von Hormuz wieder schließen, dann würden die Iraner kein Land mehr haben, in das sie zurückkehren könnten. Die iranische Delegation in der Schweiz protestierte offenbar und wollte ihre Reaktion prüfen. Die Verhandlungen wurden angeblich nach 80 Minuten zunächst unterbrochen. Ob sie abgebrochen wurden, dazu gab es zunächst keine klaren Aussagen.
20: Berufspolitiker sollten nicht mehr verdienen als die arbeitende Klasse. So begründet die Linke, dass Abgeordnete aus ihrer Partei einen Großteil ihrer Diäten an Sozialfonds abgeben sollen. Das hat der Parteitag in Potsdam beschlossen. Der Gehaltsdeckel soll sich am öffentlichen Dienst orientieren und bei derzeit 5.300 Euro brutto liegen. Zum Vergleich, Abgeordnete im Bundestag bekommen eine monatliche Diät von mehr als 11.800 Euro brutto plus Aufwandspauschale. Bundesinnenminister Dobrindt will deutlich häufiger Menschen nach Afghanistan abschieben. Künftig seien 3 Charterflüge pro Monat möglich, hat er gesagt. Grundlage dafür sind Gespräche zwischen Vertretern seines Ministeriums und den islamistischen Taliban, die in Afghanistan herrschen. Dobrindt hat das Vorgehen damit begründet, dass Straftäter das Land verlassen sollen. Belgien ist bei der Fußball-WM gegen den Iran nicht über ein torloses Unentschieden hinausgekommen. Nach einer roten Karte in der 66. Minute mussten die Belgier in Unterzahl spielen. Vorher hatte Spanien mit 4:0 gegen Saudi-Arabien gewonnen. Und in diesen Minuten beginnt das Spiel Uruguay gegen Kap Verde. Ab 3 spielt dann noch Neuseeland gegen Ägypten.
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5: Ich bin Florian Klaus. Wie geht es mit der Rente weiter? Wenn die durchgesickerten Vorschläge der Rentenkommission der Bundesregierung umgesetzt werden, sollen die Menschen in Deutschland offenbar unter anderem länger arbeiten. Offiziell sind die Empfehlungen noch nicht, eine breite Debatte gibt es aber schon. Ronny Thorau berichtet.
6: Länger arbeiten und Teile der Rente künftig aus Anlagen am Kapitalmarkt. Vor allem dagegen regt sich Widerstand von Gewerkschaften, Sozialverbänden und Opposition. Ökonomen finden manche Vorschläge dagegen zu kurz gesprungen. Dabei sind die Vorschläge der Rentenkommission noch gar nicht offiziell. Sie berät an diesem Montag sogar noch ein letztes Mal.
5: Die Deutsche Krankenhausgesellschaft warnt, dass durch Sparpläne der Bundesregierung jede zweite Klinik in den kommenden Jahren pleite gehen könnte. 2027 würden durch die geplanten Einsparungen 8% der Erlöse verloren gehen, sagte Verbandschef Gast im Redaktionsnetzwerk Deutschland. Die Branche arbeite aber schon am Limit. Neue Drohungen von US-Präsident Trump haben bei den Verhandlungen für ein Ende des Kriegs mit dem Iran in der Schweiz für Anlaufschwierigkeiten gesorgt. Er hat geschrieben, dass die USA den Iran wieder sehr hart treffen würden, falls er nicht seine Stellvertreter im Libanon aufhält. Gemeint ist die Hisbollah. Bei einer Schließung der Straße von Hormuz drohte er außerdem damit, dass die Iraner dann kein Land mehr hätten. Berichten zufolge protestierten die iranischen Vertreter in der Schweiz daraufhin. Die Fußball-WM läuft für Belgien bisher enttäuschend. Auch im zweiten Spiel hat es nur ein Unentschieden gegeben. 0:0 der Endstand gegen den Iran. Ab der 67. Minute standen die Belgier dabei durch eine rote Karte nur noch zu 10. auf dem Platz. Deutlich besser lief es hingegen für Spanien. Nach dem enttäuschenden 0:0 gegen Kap Verde gab es im zweiten Spiel einen deutlichen 4:0-Sieg gegen Saudi-Arabien.
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1: Ich bin Florian Klaus. Jede zweite Klinik in Deutschland könnte in den kommenden Jahren vor dem Ausstehen. Davor warnt die Deutsche Krankenhausgesellschaft, falls die Sparvorhaben der Bundesregierung umgesetzt werden. 2027 würden dadurch 8% der Erlöse wegfallen, sagte Verbandschef Gast im Redaktionsnetzwerk Deutschland. Die Kliniken müssten demnach jeden 10. Arbeitsplatz abbauen. Die Branche arbeite schon am Limit, so Gast. Nur wenige Stunden hat es gedauert, bis die Verhandlungen über ein Ende des Kriegs zwischen den USA und dem Iran wieder unterbrochen worden sind. Die iranische Delegation hat den Verhandlungsort in der Schweiz nach Angaben der Nachrichtenagentur IRNA verlassen. Sie protestiert damit gegen einen Post von US-Präsident Trump, der dem Iran gedroht hatte, falls er nicht seine so wörtlich hochbezahlten Stellvertreter im Libanon aufhält. Gemeint ist damit die Hisbollah-Miliz. In London kündigt sich ein politischer Paukenschlag an. Der britische Premierminister Starmer steht nach dem Einzug seines innerparteilichen Rivalen Burnham ins Parlament unter noch nie dagewesenem Druck. Britische Medien rechnen damit, dass Starmer seinen Rücktritt ankündigt. Philipp Detlefs berichtet aus London.
2: Seit Wochen steht Starmer unter Druck. Laut britischen Medien zieht der Premierminister nun die Konsequenzen aus dem schwindenden Rückhalt in den eigenen Reihen. Angedacht ist demnach kein sofortiger Rücktritt, sondern ein Zeitplan für seinen Abgang. Sollte er nicht selbst zurücktreten, ist davon auszugehen, dass Burnham ihn als Parteivorsitzenden herausfordern und dann als Premierminister ablösen würde.
1: Wieder nur ein Unentschieden. Belgien hat bei der Fußball-WM keinen guten Start erwischt. Gegen den Iran stand es am Ende 0:0. Teils mussten die Belgier dabei in Unterzahl spielen. Spanien hingegen konnte sich über einen Sieg freuen. Nach dem enttäuschenden Unentschieden gegen Kap Verde haben die Spanier mit 4:0 gegen Saudi-Arabien gewonnen.
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